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1: Es ist meist nur locker bewölkt, vereinzelt sind Schauer und Gewitter unterwegs. Die Temperaturen sinken auf 20 bis 15 Grad. Tagsüber setzt sich vorübergehend die Sonne durch. Im Laufe des Nachmittags breiten sich Schauer und Gewitter aus. Örtlich drohen sintflutartiger Regen, Hagel und Sturmböen. Die Höchstwerte erreichen zuvor 32 bis 38 Grad. Am Wochenende und auch am Montag wechseln sich längere sonnige Phasen und örtlich kräftige Schauer und Gewitter ab. Es bleibt sehr warm bis heiß.
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2: Geblitzt wird gerade in Augsburg, in der Stadtberger Straße und in Friedberg im Winterbrückenweg. Fehlt noch was? Staus und Blitzer könnt ihr uns gerne per WhatsApp zuschicken an die 0821 50 242 26. Alle Blitzer findet ihr auf radioaugsburg.de.
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1: Ich bin Moritz Einzel. Vor dem Hintergrund der neuen Hitzewelle haben die Grünen die Bundesregierung aufgefordert, die Bevölkerung besser zu schützen. Dem Redaktionsnetzwerk Deutschland sagte Fraktionschefin Hasselmann, es brauche eine Hitzeschutzinitiative für Krankenhäuser, Pflegeeinrichtungen und andere sensible Bereiche. Die Aufgaben für den neuen Gesundheitsminister Linnemann lägen auf dem Tisch, so Hasselmann. Die drei CDU-Ministerpräsidenten in den Ostbundesländern rebellieren gegen Teile des Rentenpakets. Sie sehen nicht ein, dass die abschlagsfreie Rente nach 45 Beitragsjahren gestrichen werden soll. Damit stellen sich die Länderchefs aus Sachsen, Sachsen-Anhalt und Thüringen gegen Kanzler Merz. Unterstützung bekommen sie vom Chef des CDU-Sozialflügels Radke. Der sagte, wer 45 Jahre gearbeitet habe, verdiene Respekt und Verlässlichkeit. Bundeswirtschaftsministerin Reiche drängt auf weitere Reformen, um die deutsche Wirtschaft wieder auf Kurs zu bringen. Der Nachrichtenagentur dpa hat Reiche gesagt, man müsse das Reformpaket, das vor dem Sommer beschlossen wurde, unbedingt umsetzen. Das sei ein erster Anfang.
2: Die deutsche Wirtschaft ist nach wie vor unter massivem Druck. Dass wir eine leichte Erhöhung sehen, ist zwar ein gutes Zeichen, reicht aber nicht für einen dauerhaften Ausschwung. Wir scheinen aus einer tiefen Rezessionsphase heraus zu sein. Wenn man sich anschaut, wo dieses Wachstum herkommt, dann ist es getrieben durch die öffentlichen Ausgaben, durch das Sondervermögen.
1: Im Arbeitsmarkt sei Flexibilität nötig, so Reiche, und vor allem müsse man beim Bürokratieabbau vorankommen. Großer Knall im Weltfußball. Der mächtige europäische Verband UEFA hat eine offene Boykottdrohung für FIFA-Weltmeisterschaften ausgesprochen. Hintergrund ist der geplante Investorendeal von FIFA-Chef Infantino. Die UEFA machte in einer Erklärung deutlich, die WM stehe nicht zum Verkauf und sei kein Anlageprodukt.
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1: Es ist meist nur locker bewölkt, vereinzelt sind Schauer und Gewitter unterwegs. Die Temperaturen sinken auf 20 bis 15 Grad. Tagsüber setzt sich vorübergehend die Sonne durch. Im Laufe des Nachmittags breiten sich Schauer und Gewitter aus. Örtlich drohen sintflutartiger Regen, Hagel und Sturmböen. Die Höchstwerte erreichen zuvor 32 bis 38 Grad. Am Wochenende und auch am Montag wechseln sich längere sonnige Phasen und örtlich kräftige Schauer und Gewitter ab. Es bleibt sehr warm bis heiß.
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3: Geblitzt wird gerade in Augsburg, in der Stadtberger Straße und in Friedberg im Winterbrückenweg. Fehlt noch was? Staus und Blitzer könnt ihr uns gerne per WhatsApp zuschicken. An die 0821 50 242 26. Alle Blitzer findet ihr auf radioaugsburg.de.
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1: Es ist meist nur locker bewölkt, vereinzelt sind Schauer und Gewitter unterwegs. Die Temperaturen sinken auf 20 bis 15 Grad. Tagsüber setzt sich vorübergehend die Sonne durch. Im Laufe des Nachmittags breiten sich Schauer und Gewitter aus. Örtlich drohen sintflutartiger Regen, Hagel und Sturmböen. Die Höchstwerte erreichen zuvor 32 bis 38 Grad. Am Wochenende und auch am Montag wechseln sich längere sonnige Phasen und örtlich kräftige Schauer und Gewitter ab. Es bleibt sehr warm bis heiß.
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2: Geblitzt wird gerade in Augsburg, in der Stadtberger Straße und in Friedberg im Winterbrückenweg. Fehlt noch was? Staus und Blitzer könnt ihr uns gerne per WhatsApp zuschicken an die 0821 50 242 26. Alle Blitzer findet ihr auf radioaugsburg.de.
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1: Ich bin Moritz Einzel. Gestern ist gleich an mehreren Orten in Deutschland die 40-Grad-Marke geknackt worden. Den höchsten Wert meldete der Deutsche Wetterdienst mit 40,5 Grad aus Bernburg an der Saale in Sachsen-Anhalt. Dahinter folgten 40,4 Grad im bayerischen Kitzingen und 40,2 Grad in Ohlsbach in Baden-Württemberg. Uli Reitinger berichtet.
2: In den drei Bundesländern Sachsen-Anhalt, Bayern und Baden-Württemberg war es in einem Juli noch nie so heiß. Der bundesweite All-Time-Hitzerekord blieb dagegen unangetastet. Er liegt bei 41,8 Grad, gemessen in diesem Jahr Ende Juni in Möckern-Drewitz in Sachsen-Anhalt.
1: Noch einmal in die Schule, Zeugnisse abholen und dann geht's auch für die Schülerinnen und Schüler in Bayern endlich in die Sommerferien. Für eine Woche haben dann in ganz Deutschland alle Schulkinder gleichzeitig frei. Die Hochzeit der Feriensaison. Da wird dann natürlich auch auf den Straßen sehr viel Reiseverkehr sein. Der ADAC spricht vom höchsten Verkehrsaufkommen des gesamten Sommers. Mit Markus Söder besucht erstmals ein bayerischer Ministerpräsident die Republik Moldau. Der CSU-Chef kommt heute auf Einladung von Staatspräsidentin Sandu in das kleine, aber geopolitisch überaus gefragte Land zwischen Rumänien und der Ukraine. Es wird erwartet, dass Söder in Chisinau Unterstützung für Moldaus Beitrittsprozess zur EU äußert. Das ist mal ein Statement von der Europäischen Fußballunion UEFA. Der Verband will künftig Weltmeisterschaften der FIFA boykottieren, sollte der Weltverband nicht von seinen Investorenplänen abkommen. Die WM stehe nicht zum Verkauf und sei auch kein Anlageprodukt, heißt es in einer Erklärung, der sich auch der Deutsche Fußballbund DFB angeschlossen hat. FIFA-Chef Infantino will WM-Anteile an private Investoren verkaufen.
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1: Tagsüber setzt sich vorübergehend die Sonne durch. Im Laufe des Nachmittags breiten sich Schauer und Gewitter aus. Örtlich drohen sintflutartiger Regen, Hagel und Sturmböen. Die Höchstwerte erreichen zuvor 32 bis 38 Grad. Am Wochenende und auch am Montag wechseln sich längere sonnige Phasen und örtlich kräftige Schauer und Gewitter ab. Es bleibt sehr warm bis heiß.
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3: Geblitzt wird gerade in Augsburg, in der Stadtberger Straße und in Friedberg im Winterbrückenweg. Fehlt noch was? Staus und Blitzer könnt ihr uns gerne per WhatsApp zuschicken an die 0821 50 242 26. Alle Blitzer findet ihr auf radioaugsburg.de.
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1: Tagsüber setzt sich vorübergehend die Sonne durch. Im Laufe des Nachmittags breiten sich Schauer und Gewitter aus. Örtlich drohen sintflutartiger Regen, Hagel und Sturmböen. Die Höchstwerte erreichen zuvor 32 bis 38 Grad. Am Wochenende und auch am Montag wechseln sich längere sonnige Phasen und örtlich kräftige Schauer und Gewitter ab. Es bleibt sehr warm bis heiß.
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2: Geblitzt wird gerade in Augsburg, in der Stadtberger Straße und in Friedberg im Winterbrückenweg. Fehlt noch was? Staus und Blitzer könnt ihr uns gerne per WhatsApp zuschicken an die 0821 50 242 26. Alle Blitzer findet ihr auf radioaugsburg.de.
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1: Ich bin Moritz Einzel. Guten Morgen. Großer Knall im Weltfußball. Der mächtige europäische Verband UEFA hat eine offene Boykottdrohung für FIFA-Weltmeisterschaften ausgesprochen. Hintergrund ist der geplante Investorendeal von FIFA-Chef Infantino. Die UEFA machte in einer Erklärung deutlich, die WM stehe nicht zum Verkauf und sei kein Anlageprodukt. Die radikal-islamische Hamas im Gazastreifen wird laut US-Präsident Trump vollständig entwaffnet. Der von den USA eingesetzte Friedensrat habe eine entsprechende Vereinbarung erzielt. Dies sei ein wichtiger Schritt auf dem Weg zu dauerhaftem Frieden. Die Hamas hatte es bislang abgelehnt, ihre Waffen abzugeben. Bundeswirtschaftsministerin Reiche drängt auf weitere Reformen, um die deutsche Wirtschaft wieder auf Kurs zu bringen. Der Nachrichtenagentur dpa hat Reiche gesagt, man müsse das Reformpaket, das vor dem Sommer beschlossen wurde, unbedingt umsetzen. Das sei ein erster Anfang.
2: Die Reformen müssen dazu führen, dass sich eine positive Perspektive im Leben eines jeden Einzelnen widerspiegelt. Kommt also der Glaube und die Überzeugung zurück, dass es meinen Kindern einmal besser geht als mir. Kommt diese Reform bei mir an. Diese Zukunftsperspektive, diesen Optimismus wieder hinzubekommen, dazu braucht es wirklich einen guten Aufschlag im Herbst.
1: Im Arbeitsmarkt sei Flexibilität nötig, so Reiche, und vor allem müsse man beim Bürokratieabbau vorankommen. Die drei CDU-Ministerpräsidenten in den Ostbundesländern rebellieren gegen Teile des Rentenpakets. Sie sehen nicht ein, dass die abschlagsfreie Rente nach 45 Beitragsjahren gestrichen werden soll. Damit stellen sich die Länderchefs aus Sachsen, Sachsen-Anhalt und Thüringen gegen Kanzler Merz. Unterstützung bekommen sie vom Chef des CDU-Sozialflügels Radke. Der sagte, wer 45 Jahre gearbeitet habe, verdiene Respekt und Verlässlichkeit.
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1: Tagsüber setzt sich vorübergehend die Sonne durch. Im Laufe des Nachmittags breiten sich Schauer und Gewitter aus. Örtlich drohen sintflutartiger Regen, Hagel und Sturmböen. Die Höchstwerte erreichen zuvor 32 bis 38 Grad. Am Wochenende und auch am Montag wechseln sich längere sonnige Phasen und örtlich kräftige Schauer und Gewitter ab. Es bleibt sehr warm bis heiß.
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3: Geblitzt wird gerade in Augsburg, in der Stadtberger Straße und in Friedberg im Winterbrückenweg. Fehlt noch was? Staus und Blitzer könnt ihr uns gerne per WhatsApp zuschicken an die 0821 50 242 26. Alle Blitzer findet ihr auf radioaugsburg.de.
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1: Tagsüber setzt sich vorübergehend die Sonne durch. Im Laufe des Nachmittags breiten sich Schauer und Gewitter aus. Örtlich drohen sintflutartiger Regen, Hagel und Sturmböen. Die Höchstwerte erreichen zuvor 32 bis 38 Grad. Am Wochenende und auch am Montag wechseln sich längere sonnige Phasen und örtlich kräftige Schauer und Gewitter ab. Es bleibt sehr warm bis heiß.
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2: Geblitzt wird gerade in Augsburg, in der Stadtberger Straße und in Friedberg im Winterbrückenweg. Fehlt noch was? Staus und Blitzer könnt ihr uns gerne per WhatsApp zuschicken an die 0821 50 242 26. Alle Blitzer findet ihr auf radioaugsburg.de.
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1: Ich bin Joshua Heise. Guten Morgen. Noch einmal in die Schule, Zeugnisse abholen und dann geht's heute auch für die Schülerinnen und Schüler in Bayern endlich in die Sommerferien. Für eine Woche haben dann in ganz Deutschland alle Schulkinder gleichzeitig frei. Moritz Einzel berichtet.
2: Da wird dann natürlich auch auf den Straßen in Bayern sehr viel Reiseverkehr sein. Der ADAC spricht vom höchsten Verkehrsaufkommen des gesamten Sommers. Mit den meisten Staus rechnet der Automobilclub heute Nachmittag, morgen Vormittag und am Sonntagnachmittag. Auch auf den bayerischen Flughäfen beginnt die heißeste Zeit des Jahres. Allein der Münchner Airport erwartet in den Ferienwochen deutlich über 6 Millionen Reisende.
1: Eine Vereinbarung zur Entwaffnung der Hamas im Gazastreifen, die hat angeblich der von den USA ins Leben gerufene sogenannte Friedensrat erzielt. Das hat US-Präsident Trump bei Truth Social verkündet. Er sprach von einem entscheidenden Schritt zu dauerhaftem Frieden und Sicherheit. Trump dankte den Vermittlerstaaten Katar, Ägypten und der Türkei. Mit Markus Söder besucht erstmals ein bayerischer Ministerpräsident die Republik Moldau. Der CSU-Chef kommt heute auf Einladung von Staatspräsidentin Sandu in das kleine, aber geopolitisch überaus gefragte Land zwischen Rumänien und der Ukraine. Es wird erwartet, dass Söder in Chisinau Unterstützung für Moldaus Beitrittsprozess zur EU äußert. Die Europäische Fußballunion UEFA hat ein klares Statement gesetzt. Falls der Weltverband FIFA seine Investorenpläne weiter verfolgt, dann sind die europäischen Teams nicht mehr bei Weltmeisterschaften dabei. Laut FC Bayern-Patron Uli Hoeneß ist so ein Wettbewerb dann für die Tonne. FIFA-Präsident Infantino will WM-Anteile an Investoren verkaufen.
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1: Heute scheint erstmal die Sonne. Im Laufe des Nachmittags breiten sich dann Schauer und Gewitter aus. Örtlich drohen sintflutartiger Regen, Hagel und Sturmböen. Die Temperaturen erreichen zuvor 32 bis 38 Grad. Von morgen bis in die nächste Woche erwartet uns ein Mix aus Wolken, Sonne, Schauern und Gewittern.
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3: Geblitzt wird gerade in Augsburg, in der Stadtberger Straße und in Friedberg im Winterbrückenweg. Fehlt noch was? Staus und Blitzer könnt ihr uns gerne per WhatsApp zuschicken an die 0821 50 242 26. Alle Blitzer findet ihr auf radioaugsburg.de.
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5: 3:06. Einen schönen Start in den Freitag wünsche ich euch. Ich bin David Kempin und ich würde sagen, den Endspurt zum Wochenende, den schaffen wir gemeinsam bei bis zu 35 Grad heute.

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0: 7 Minuten vor 6:30, einen schönen Start in den Freitagmorgen wünsche ich euch. Ihr hört Radio Augsburg und Kollege Roland Stingel kommt gerade ins Studio reingehetzt.
1: Schönen guten Morgen, ja.
0: Guten Morgen.
1: Es ist noch ein bisschen Frühsport jetzt am Morgen für mich, das bin ich nicht gewohnt.
0: Ja, gestern habe ich den hinter mich gebracht, bin ich mit dem Fahrrad hergefahren. Ich hatte 10 Minuten lang Kreislaufkollaps gefühlt und es ist ein Weg von 5 Minuten gewesen.
1: Jetzt bin ich ein bisschen außer Atem, aber ich habe geschaut, was haben wir gleich um 6:30 in den Nachrichten. Es geht zum Beispiel darum, dass wir uns ja freuen, dass heute der letzte Schultag ist.
0: Wir zwei freuen uns da jetzt nicht wenig, aber.
1: Und die haben dann Ferien und die Stadt Augsburg nutzt die Ferien ganz gern mal, um zu bauen. Es wird ein bisschen lauter in den nächsten Wochen. Es stehen einige Baustellen auf dem Programm, dazu gleich mehr bei uns in den Nachrichten.

0: Wir haben es kurz vor 6:30. Guten Morgen.
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6: Ich bin Roland Stingel. Guten Morgen. Die Freien Wähler im Augsburger Stadtrat fordern mehr Verkehrssicherheit an der Einmündung zum Griesle in die Schillstraße. Nach Hinweisen von Anwohnern kommt es dort immer wieder zu gefährlichen Situationen und Unfällen, weil parkende Fahrzeuge die Sicht versperren. Die Fraktion schlägt deshalb vor, die Parkplätze direkt an der Kreuzung zu entfernen, um die Sicht zu verbessern. Stadträtin Susanne Rössner sagt, mit einer einfachen und kostengünstigen Maßnahme ließe sich die Sicherheit für alle Verkehrsteilnehmer deutlich erhöhen. In Augsburg starten mit den Sommerferien zahlreiche Bauarbeiten an wichtigen Verkehrsachsen. Die Stadt Augsburg, die Stadtwerke und weitere Unternehmen nutzen die verkehrsärmere Zeit für Sanierungen und Leitungsarbeiten. Sarah Nägele berichtet.
7: Betroffen sind unter anderem die Rosenaustraße, Fröhlichstraße, Friedberger Straße, Haunstetter Straße und Eberle Straße. Dazu kommen Arbeiten an Ampelanlagen, Geh- und Radwegen sowie Fernwärme- und Leitungsbaustellen. Einige Maßnahmen laufen bis in den Herbst. Autofahrer müssen mit Sperrungen, Umleitungen und Fahrbahnverengungen rechnen.
6: Vielen Dank, Sarah. Einen Link zu allen Baustellen der Stadt findet ihr bei uns auf der Website unter radioaugsburg.de. Augsburg und die Region starten in die Sommerferien. Vor allem heute am Nachmittag muss mit mehr Verkehr auf den Straßen gerechnet werden. Alexander Greipel vom ADAC Südbayern gegenüber Radio Augsburg.
8: Erhöhtes Verkehrsaufkommen mit dichtem Reiseverkehr wird dann schon heute zu beobachten sein, weil viele Familien die Fahrt in den Urlaub direkt am Nachmittag des letzten Schultages starten. Spätestens ab morgen wird der Reiseverkehr dann auf fast allen Autobahnen Bayerns zu spüren sein.
6: Voll wird es laut ADAC auf der A8 Augsburg-München und weiter Richtung Salzburg sowie auf der A7 in Richtung Süden. 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
0: Dankeschön, Roland. Es sieht gut aus heute bei uns in Augsburg und der Region, heute früh zumindest. Wir messen gerade 17 Grad, das ist die perfekte Temperatur, um mal das Fenster aufzureißen und durchzulüften. Das Zumachen solltet ihr noch nicht vergessen, weil später kommen sonst die 35 Grad in die Wohnung oder ins Haus. Und das wollen wir nicht, weil das ist schon unerträglich heiß. Die Sonne scheint heute den ganzen Tag. Morgen wird es tatsächlich ein Ticken frisches, nicht kühler. 27 Grad da nur maximal. Und die nächsten Tage dann bis Ende nächster Woche durchgehend über 30 Grad.
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0: Heute Morgen wird geblitzt in Bobingen in der Augsburger Straße. Das war's auch schon. Vielleicht habt ihr noch was gesehen. Staus und Blitzer dürft ihr uns gerne melden an die 0821 50 242 26.
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0: Also, ich muss gestehen, ich habe schon sehr lange auf diesen Tag gewartet. Und ich denke mal, vielen von euch geht's ähnlich. Es ist Freitag, das Wochenende steht vor der Tür. Und ich habe gestern in der Maxstraße gesehen, dass die Weinstraße aufgebaut wurde, beziehungsweise die lief ja gestern schon. Und was es außerdem noch dieses Wochenende für uns in Augsburg und der Region so zu erleben gibt, das verrate ich euch gleich in wenigen Minuten. Ich bin David Kempin, guten Morgen.

0: Schönen guten Morgen, ihr hört Radio Augsburg, wir haben es 6.40 Uhr.
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0: Die Weinstraße Augsburg, die findet gerade wieder statt. Bis Sonntag verwandelt sich die Maximilianstraße täglich ab 16 Uhr in eine Genussmeile mit Weinen, kulinarischen Angeboten und sommerlicher Atmosphäre. Und auf Schloss Blumenthal bei Eichach beginnt heute das Musikfest Blumenthal. Bis Sonntag gibt es hochkarätige klassische Konzerte und besondere Musikformate in außergewöhnlicher Atmosphäre. Der Eintritt, der ist frei wählbar, also ihr zahlt so viel, wie ihr möchtet. Im Rathausgarten Schwabmünchen ist heute Lupin Lab zu Gast. Die beiden Musiker verbinden Live-Musik mit einer außergewöhnlichen Steampunk-Show. Los geht's da um 19.30 Uhr. Im Kulturhaus Abraxas zeigen die Schülerinnen und Schüler der spanischen Ballettschule morgen ihr Können. Bei der Jahresvorstellung stehen klassische und moderne Tänze auf dem Programm. Da geht's um 12 Uhr los. Am Lechspitz bei Meitingen wird das ganze Wochenende Fischerfest gefeiert. Besucher erwartet ein gemütliches Fest mit Fischspezialitäten, Musik und geselligen Beisammensein. Los geht's morgen um 18 Uhr. Und auf Schloss Blumenthal startet am Sonntag ein Natur- und Permakulturcamp für Kinder von 9 bis 13 Jahren. Eine Woche lang stehen Naturerlebnisse, Spiele, Lagerfeuer und gemeinsames Lernen im Freien auf dem Programm.

Schönen guten Morgen, ihr hört Radio Augsburg. Heute am Freitagmorgen und wir schauen mal kurz, wie das Wetter wird an Tag. Mittwoch, Donnerstag, Freitag 3, der Hitzewelle wird es auch wieder richtig heiß bei uns in Augsburg und der Region. Heute früh 18 Grad, das ist ganz gut, da kann man mal gut lüften. Dann aber bitte schleunigst das Fenster zumachen und die Rollläden runter. Bis zu 35 Grad bekommen wir heute. Das ist wieder eine Brutzitze, vor allem in der Augsburger Innenstadt, dann auf dem Rathausplatz, wo die Sonne dann richtig runterknallt und ja auch weit und breit kein Baum in Sicht ist. Morgen nur 27 Grad an der Spitze, da können wir mal abkühlen.

0: Schönen guten Morgen, ihr hört Radio Augsburg. Wir haben es 7:10 und bei uns geht's gleich in den Nachrichten um den großen Tag heute. Für mich und für viele von euch ist das ja einfach ein ganz normaler Freitag. Das Wochenende steht vor der Tür, es wird heiß. Aber für die Schülerinnen und Schüler ist das ein besonderer Freitag. Die Sommerferien starten endlich. Mehr dazu gleich in den Nachrichten 7:00.
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17: Brunnen sollen leichte Waren, leichte Gegenstände transportieren. Und es geht jetzt in einem ersten Moment mal um einen Testflug sozusagen in Horgau.
18: Wir radeln dieses Jahr bis 24. Juli und wir wollen dieses Jahr versuchen, in den 3 Wochen möglichst viele Alltagswege mit dem Rad zurückzulegen.
19: Die Hilfe kommt zu 100% an, das können wir sagen, weil eben wir dahinter stehen als Bistum.
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1: Ich bin Roland Stingel. Die Freien Wähler im Augsburger Stadtrat fordern mehr Verkehrssicherheit an der Einmündung zum Griesle in die Schillstraße. Nach Hinweisen von Anwohnern kommt es dort immer wieder zu gefährlichen Situationen und Unfällen, weil parkende Fahrzeuge die Sicht versperren. In Augsburg und der Region häufen sich aktuell die Wildunfälle. Bei Gersthofen ist dabei ein Mann verletzt worden. Ein Rehspang aus einem Maisfeld direkt in die Windschutzscheibe von einem Kleintransporter. Und damit zu weiteren Meldungen aus Bayern, Deutschland und der Welt.
2: Ich bin Joshua Heise. Guten Morgen. Wenn heute der Gong den Schultag beendet, dann dürfte bei vielen Schülerinnen und Schülern in Bayern die Freude groß sein. Sie starten in die Sommerferien. Angela Kress berichtet.
3: 6 Wochen lang haben Bayerns Schülerinnen und Schüler Ferien. Zum neuen Schuljahr treten dann auch ein paar Neuerungen in Kraft. Zum Beispiel startet schrittweise der Ganztagsanspruch für Grundschülerinnen und Grundschüler erstmal für die ersten Klassen. In anderen Bundesländern sind die Sommerferien übrigens bald schon wieder vorbei. Am 10. August startet in Hessen, Rheinland-Pfalz und im Saarland das neue Schuljahr.
2: Wir alle kennen diese eine Schublade mit alter Technik. Ab heute gilt in der EU das sogenannte Recht auf Reparatur. Das soll Elektroschrott vermeiden und Ressourcen schonen. Für uns Verbraucher heißt das, wir haben jetzt einen Anspruch darauf, dass defekte Geräte gratis oder zu einem angemessenen Preis repariert werden müssen. Das gilt neben Smartphones auch für Fernseher, Waschmaschinen und Geschirrspüler. Die Terrororganisation Hamas wird nach Angaben von US-Präsident Trump vollständig entwaffnet. Darauf soll sich der von ihm gegründete Friedensrat geeinigt haben. Im Gegenzug soll das israelische Militär aus dem besetzten Gazastreifen abziehen. Eine offizielle Bestätigung aus Israel steht noch aus. Auch einen konkreten Zeitplan gibt es noch nicht. In Spaniens Exklave Ceuta sind in den letzten Tagen tausende Migranten angekommen. Sie haben das Gebiet im Norden Afrikas vor allem schwimmend erreicht. Einige sind dabei gestorben. Laut Regionalpräsident Vivas sind die Aufnahmeeinrichtungen komplett überlastet. Die EU-Kommission hat Spanien jetzt Hilfe angeboten, etwa durch den Grenzschutz Frontex.
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4: 17 Grad sind es heute Morgen in Augsburg und der Region. Die Sonne geht langsam auf. Jetzt ist noch echt angenehm, oder Roland? Hast du eine Jacke heute Morgen gebraucht?
1: Nee, ich bin ohne Jacke gekommen und gehe auch ohne Jacke wieder heim.
4: Das würde ich dir auch empfehlen.
1: Es sagt aber wieder 35 Grad heute Nachmittag, oder?
4: Ja, genau. Es 35 Grad werden es heute.
1: Gestern schon heiß und heute wird es nochmals heiß.
4: Ja, und morgen dann aber nicht mehr ganz so schlimm. 27 Grad morgen, bevor es dann übermorgen wieder über 30 Grad hat. Montag, Dienstag. 35 Grad. Ich glaube, da bleibt man daheim, Roland. Das ist doch eine gute Idee.
1: Genau.
4: Auf jeden Fall bleibt es heiß die nächsten Tage bei uns in Augsburg und der Region. Das Hoch Olaf hat uns immer noch fest im Griff.
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4: 7:03. Guten Morgen auf die Straßen. Aktuell liegen uns keine Störungsmeldungen vor.
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4: In Bobingen wird geblitzt in der Augsburger Straße. Habt ihr noch was gesehen? Staus und Blitzer dürft ihr uns gerne melden. Unter der 0821 50 242 26.
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4: Ich weiß noch, wie es für mich früher war. Also der Tag vor den Sommerferien.
1: Ja.
4: Die Woche vor den Sommerferien, man hat es kaum abwarten können.
1: Stimmt.
4: Das ist wie wenn wir jetzt wahrscheinlich auf unseren Urlaub warten.
1: Und dann waren die 6 Wochen immer so schnell vorbei.
4: Ja, das und für uns gibt es ja keine 6 Wochen.
1: Ja.
4: Ich habe seit der Schule nicht mehr 6 Wochen am Stück frei gehabt.
1: Aber ab heute haben die Schüler frei.
4: Ja, und das die können es so genießen und ich bin ein kleines bisschen neidisch. Mhm. Und wir haben uns mit den Kleinsten in Augsburg und der Region mal unterhalten, was die so in den Sommerferien
1: nicht vorhaben.
4: Gleich in wenigen Minuten mehr dazu. Wir sind David Kempin
1: und Roland Stingel.
4: Guten Morgen.
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0: 7:05. Guten Morgen, ihr hört Radio Augsburg. Es ist der Tag, auf den Sie alle gewartet haben. Heute im Laufe des Vormittags gibt's für Tausende und Abertausende Schülerinnen und Schüler bei uns in Augsburg und der Region die Zeugnisse. Und dann geht's ab in die Sommerferien. Worauf freuen sich die Kinder denn am meisten jetzt in den nächsten Wochen? Eva Fischer hat sich in der Klasse 2a der Grundschule Firnhaberau erkundigt.
1: 6 Wochen, keine Schule, kein frühes Aufstehen, keine Verpflichtungen. Endlich 6 Wochen süßes Nichtstun. Wobei, langweilig wird den Buben und Mädchen der Klasse 2a in der Firnhaberau bestimmt nicht.
2: Ich freue mich in den Ferien, dass ich ganz oft ins Schwimmbad gehen kann und dann öfter meinen Cousin sehen kann, weil im Sommer machen wir ganz oft was aus und gehen zum See, zum Schwimmbad und darauf freue ich mich ganz.
3: Vom 5er zu springen, weil ich nur bis jetzt vom 3er gesprungen bin.
4: Dass ich dann Fußball spielen kann und auf meinem Pool, wo wir gerade aufbauen.
5: Ich freue mich zu zocken.
1: Was zockst du denn?
5: Ich habe schon ein Lenkrad und da fahre ich immer LKW.
6: Ich freue mich in den Ferien auf die Übernachtungen bei meiner Freundin und dass meine Schwester Geburtstag hat.
7: Ich freue mich auf die Ferien, weil wir in Urlaub fahren und weil ich viel mit meinen Freundinnen machen kann.
1: Genau, zu den Sommerferien gehört für die allermeisten auch ein ausgiebiger Urlaub mit der Familie dazu. Und wo geht's hin?
8: In den Ferien gehe ich auf einen Reiterhof mit meiner Nachbarin.
9: Ich freue mich, weil ich am 28. August in die Türkei fliege für 10 Tage.
10: Wir fahren wieder nach Italien immer und da gibt es 200 Meter neben unserem Campingplatz einen Pool.
11: Ich freue mich tatsächlich auf den Flug nach Mallorca, weil wir da haben wir immer so ein hübsches Ferienhaus und wir haben da auch einen Pool und das Meer ist sehr schön.
12: Ich freue mich nach Italien zu fahren, weil da kann ich meine ganzen Cousinen und Cousins sehen.
13: Am Bauernhof, da gehe ich mit meinem Wohnwagen hin. Und zwar an der Nordsee und vielleicht gehe ich da auch im Meer schwimmen.
14: Bei den Ferien gehe ich halt nach Griechenland und auf die Insel Kreta und da freue ich mich, weil es auch noch ein Feiertag ist. Der 15. August ist der Feiertag Marias Himmelfahrt.
15: Dass ich in Rumänien gehe und dass ich meine ganze Familie sehe und ich schneide noch meine Haare sehr kurz.
16: Ich fahre mit meiner Familie und meiner großen Schwester nach, glaube ich, in die Wüste, in so eine Insel. Ich habe es vergessen, wie es heißt.
1: Na, bei so viel Action kommt bestimmt keine Langeweile auf. Wir wünschen allen Schülerinnen und Schülern und natürlich auch den Eltern und Lehrern schöne Sommerferien.
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7. Guten Morgen, ihr hört Radio Augsburg. 18 Grad messen wir gerade in Augsburg am Perlachturm. Die Sonne scheint, das macht sie heute den ganzen Tag und es wird wieder richtig heiß. Die Hitzewelle hat uns noch fest im Griff. Bis zu 35 Grad werden es heute.

0: Schönen guten Morgen.
1: Guten Morgen.
0: Ihr hört Radio Augsburg. 7:55 haben wir es. Und gleich gibt es Lokalnachrichten. Es geht um, hier steht Vorsicht wild.
1: Genau, Vorsicht wild. Es wird richtig wild. ich muss sagen, ich war selbst betroffen schon zweimal in diesem Jahr.
0: Zweimal innerhalb von zwei Monaten.
1: Genau,
0: aber auch. Also du hast wirklich...
1: Das letzte Mal gestern übrigens, gestern Morgen. Ja, mir ist ein Reh ins Auto gesprungen. Und die Wildunfälle, die häufen sich momentan wirklich hier in Augsburg und in der Region. Wir sprechen gleich darüber in wenigen Minuten, und zwar um 9:30 in den Radio Augsburg Lokalnachrichten.

0: Wir haben es 1:08. Guten Morgen.
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4: Guten Morgen. Mit dem neuen Verkehrsminister Steffen Bilger von der CDU könnten auch wieder wichtige Verkehrsprojekte in und um Augsburg Schwung bekommen. Veronika Götz mit den Einzelheiten.
5: Zum einen hofft die Region darauf, dass der neue Verkehrsminister den Bau der ICE-Strecke Augsburg-Ulm ermöglicht. Der war vor rund 2 Monaten wieder auf Halde gelegt worden, da doch nicht genug Geld für den Bau vorhanden war. Zudem hofft laut Augsburger Allgemeine die IHK, dass ein Umschlagterminal kommt, um Verkehr von der Schiene auf die Straße und umgekehrt verladen zu können. Derzeit errichtet die Deutsche Bahn im Güterverkehrszentrum auf Höhe des Autobahnkreuzes Augsburg-West ein solches Terminal. Kommendes Jahr soll es in Betrieb gehen. Aus Sicht der IHK fehle jedoch noch ein zweiter Bahnanschluss. Eine Anbindung von Norden wäre sinnvoll. Dafür müsste allerdings eine Eisenbahnbrücke über die A8 gebaut werden.
4: Vielen Dank, Veronika. Die Stadt Augsburg ist für den Ernstfall gut aufgestellt. Das zeigt eine groß angelegte Stabs- und Führungsübung der Berufsfeuerwehr. Rund 60 Einsatzkräfte von Feuerwehr, Polizei, THW und Hilfsorganisationen haben dabei das Zusammenspiel bei einer außergewöhnlichen Schadenslage geprobt. Im Mittelpunkt standen Kommunikation, Koordination und schnelle Entscheidungen. Das Fazit der Stadt: Die Sicherheitsinfrastruktur funktioniert, die Zusammenarbeit der Einsatzkräfte ist professionell. Die Erkenntnisse aus der Übung sollen jetzt genutzt werden, um Abläufe weiter zu verbessern. Aktuell häufen sich die Wildunfälle in Augsburg und der Region. Zwischen dem Flugplatz Augsburg und Gersthofen sprang gestern am Morgen ein Reh aus einem Maisfeld direkt in die Windschutzscheibe eines Kleintransporters. Der Fahrer ist dabei verletzt worden und musste ins Krankenhaus gebracht werden. 2 weitere Wildunfälle gab es im Donau-Ries. Gegen Mitternacht lief einem Autofahrer bei Mertingen ein Reh vors Auto. In den frühen Morgenstunden passierte das Gleiche einer Autofahrerin zwischen Blossenau und Waching. Beide Autofahrer blieben glücklicherweise unverletzt. 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Wir schauen auf das Wetter für diesen heißen Freitag.
0: Jo, und du hast es eigentlich gut zusammengefasst. Es wird heiß. 18 Grad sind es heute Morgen, 35 Grad werden es heute Nachmittag. Die Sonne scheint den ganzen Tag, die Hitzewelle hat uns immer noch fest im Griff.
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0: 2 Minuten nach 7:30. Schönen guten Morgen auf die Straßen. Aktuell alles frei.
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0: In Augsburg in der Wertherstraße, im Winterbruckenweg in Derching wird geblitzt. Genauso in Bobingen in der Augsburger Straße und in Königsbrunn in der Bürgermeister-Wohlfahrtsstraße. Alle Blitzer gibt's nochmal zum Nachlesen auf radioaugsburg.de und in der Radio Augsburg App. Und wer noch was gesehen hat, darf es gerne melden. Die Nummer ins Studio ist die 0821 50 242 26.
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0: Es ist heiß bei uns in Augsburg und der Region und vor allem in dem einen oder anderen Stadtteil. Es ist tatsächlich so, dass es wärmere und weniger warme Stadtteile gibt, beziehungsweise heute bei dem Wetter eher heißere und weniger heiße Stadtteile. Und welche Stadtviertel bei uns in Augsburg die heißesten sind, das schauen wir uns gleich an. Ich bin David Kempin, guten Morgen.
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0: 7.41 Uhr, guten Morgen.
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0: Lechhausen und Oberhausen sind die Stadtviertel, in denen es am heißesten ist. Das zeigt klar die Stadtklimaanalyse auf dem Geoportal der Stadt Augsburg. Die ist online abrufbar. Auch Teile der Innenstadt von Augsburg sind sehr, sehr heiß. Kühle Luft kommt dagegen von den Frischluftschneisen Siebentischwald, vom Wertachkanal und von den Grünflächen östlich von Lechhausen. Die Stadt will in Lechhausen jetzt vermehrt Bäume pflanzen, um für mehr Abkühlung zu sorgen. Letztes Jahr beklagten die Lechhauser bei einem ähnlichen Projekt, den Klimainseln, die Studenten der Uni Augsburg auf Parklücken errichteten, allerdings den Wegfall von Parkplätzen. Aber wenn es dann da doch so heiß ist, sollte man sich vielleicht überlegen, ob man irgendwas langfristig dagegen macht, um weniger zu schwitzen.
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0: 7.46 Uhr, guten Morgen, ihr hört Radio Augsburg. Aktuell mit 19 Grad in der Augsburger Altstadt. Bis zu 35 Grad werden es heute und die Sonne, die scheint den ganzen Tag. Also ab nach draußen an den Badesee und irgendwo sich abkühlen oder einfach den ganzen Tag im Schatten bleiben.
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0: 7 Minuten vor 8. Guten Morgen, ihr hört Radio Augsburg mit schlechten Nachrichten. Wir merken es an der Hitze, es wird alles trocken. Hier bei uns in Augsburg und der Region sind die Wiesen ja zum Teil auch einfach nur noch ein Bolzplatz und da kann dann schnell mal ein Brand entstehen. Und in Europa gibt es jetzt mittlerweile ziemlich viele Waldbrände. Wir schauen uns das gleich an in den Nachrichten um 8.
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1: Ich bin Roland Stingel. In Augsburg starten mit den Sommerferien zahlreiche Bauarbeiten an wichtigen Verkehrsachsen. Die Stadt Augsburg, die Stadtwerke und weitere Unternehmen nutzen die verkehrsärmere Zeit für Sanierungen und Leitungsarbeiten. Augsburg ist für den Ernstfall gut aufgestellt. Das zeigt eine groß angelegte Stabs- und Führungsübung der Berufsfeuerwehr. Rund 60 Einsatzkräfte von Feuerwehr, Polizei, THW und Hilfsorganisationen haben dabei das Zusammenspiel bei einer außergewöhnlichen Schadenslage geprobt. Das Fazit der Stadt: Die Sicherheitsinfrastruktur funktioniert. Und damit zu weiteren Meldungen aus Bayern, Deutschland und der Welt.
2: Ich bin Joshua Heise. Guten Morgen. Meldungen über Stellenabbau, wie etwa bei BMW, machen im Moment immer wieder Schlagzeilen. Aber wie sieht es im Juli konkret am Arbeitsmarkt aus? Das erfahren wir heute Vormittag. Dann werden die offiziellen Arbeitslosenzahlen veröffentlicht. Fabian Schaffer berichtet.
3: Im Juni waren bundesweit noch rund 2,9 Millionen Menschen arbeitslos gemeldet, etwas weniger als im Monat zuvor, aber mehr als vor einem Jahr. Im Juli steigt die Arbeitslosigkeit dann häufig saisonbedingt an. Viele Firmen sind im Betriebsurlaub und stellen erst danach wieder ein. Außerdem gehen viele Ausbildungen zu Ende und vor allem viele junge Menschen warten auf eine Lehrstelle oder einen Studienplatz.
2: An vielen bayerischen Schulen sieht der heutige Vormittag wohl folgendermaßen aus. Gemeinsam frühstücken, ein Film und später dann endlich die Zeugnisse. Damit haben ab dem Nachmittag für eine Woche alle Bundesländer Sommerferien. Das bedeutet auch Staus, gerade in Richtung Süden. Vor allem morgen werden Urlauber Geduld haben müssen, denn auf dem Fernpass in Tirol wird für mehrere Stunden demonstriert. Europas Waldbrände verlagern sich vom Südwesten nach Südosten. Während sich die Lage in Frankreich und Spanien entspannt, brennt es in Griechenland und der Türkei. Vor allem auf Kreta spitzt sich die Lage zu. Orkanartige Winde fachen die Flammen immer wieder an. Ein Waldbrand in Antalya wurde unter Kontrolle gebracht. Die Europäische Fußballunion UEFA lehnt die Investorenpläne von FIFA-Chef Infantino geschlossen ab und droht sogar mit einem WM-Boykott. Das haben die 55 Mitgliedsverbände nach einer Dringlichkeitssitzung mitgeteilt. Auch der nord- und mittelamerikanische Fußballdachverband ist gegen Infantinos Vorhaben. Ein Boykott ist hier aber nicht geplant.
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4: 21 Grad heute Morgen bei uns in Augsburg auf dem Rathausplatz. In Lechhausen sind es sogar schon 22 Grad. 35 Grad werden es heute noch. Genug zu den Zahlen. Die Sonne scheint heute den ganzen Tag. Regnen soll es heute Abend ein bisschen. Und morgen wird es dann nicht ganz so heiß mit 27 Grad an der Spitze. Aber die Hitzewelle bleibt die nächsten Tage. Und das sieht aus, als wird es bis nächste Woche Freitag so gut wie nie unter die 30 Grad gehen.
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4: Um 8:03. Guten Morgen auf die Straßen. Aktuell schaut's gut aus. Uns liegen keine Störungsmeldungen vor.
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4: In Derching im Winterbrückenweg, in Augsburg die Wertachstraße, in Göggingen die Allgäuerstraße und in Königsbrunn in der Bürgermeister-Wohlfahrtstraße. Alle Blitzer gibt's auf radioaugsburg.de und in der Radio Augsburg App. Und wer noch was gesehen hat, der darf's gerne melden. Die Nummer ins Studio ist, Roland,
1: 0821 50 242 26.
4: Das war eine kleine Abfrage.
1: Ja, genau.
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4: Wenn ich hier oben bei unserem Sendeprogramm aufs Datum schaue, Roland, Ich bin total verwirrt. Wie kann denn jetzt schon wieder der 31. Juli sein?
1: Wahnsinn, wie die
4: schon
1: Zeit vergeht.
4: Schon wieder ein Monat rum.
1: Nicht mehr lang bis Weihnachten.
4: Ja, kann man quasi schon so sagen. Ein Monat schon wieder vorbei und wir haben mal wieder nichts geschafft.
1: Ja, in 5 Monaten fahren wir Silvester, oder?
4: Jetzt schauen wir aber erstmal, was im August ansteht, würde ich mal sagen. Gut. Ändert sich wieder ein bisschen was für uns, wir sprechen gleich darüber. Wir sind David Kempin
1: und Roland Stingel.
4: Guten Morgen.
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0: 12 Minuten nach 8. Guten Morgen.
1: Guten Morgen.
0: Ihr hört Radio Augsburg. Wie die Zeit doch vergeht. Schon wieder ist ein Monat vorbei. Wir starten morgen schon in den August und mit dem August ändert sich wieder einiges für uns. Roland, was steht denn an?
1: Also erstmal wird's ruhig in den Schulen hier in Augsburg und der Region. Die Sommerferien starten. 6 Wochen nichts tun steht jetzt für die Schüler in Bayern auf dem Programm und auch für die Eltern wahrscheinlich. Frei haben wir alle dann an den 2 Feiertagen im August. Maria Himmelfahrt am 15. August und genau eine Woche vorher wird das Hohe Friedensfest in Augsburg gefeiert. Das betrifft aber nur diejenigen, die in Augsburg arbeiten. Und leider fallen auch beide Feiertage in diesem Jahr auf einen Samstag, also viele haben davon wahrscheinlich jetzt nicht in diesem Jahr.
0: Ja, das habe ich mir auch schon gedacht, als ich Anfang des Jahres mal alle Feiertage durchgegangen bin. Das ist ein bisschen blöd dieses Jahr. Was gibt's denn sonst noch so?
1: Die Hitzewelle hält jetzt erstmal noch an, bis ja Mitte nächster Woche, so wie es aussieht. Bei den vielen Sonnenstunden denkt der ein oder andere darüber nach, eine PV-Anlage aufs Dach zu packen. Wer das ab August macht, für den gibt's schlechte Nachrichten. Wir bekommen ja für eingespeisten Strom kaum Geld. Das wird jetzt aber noch weniger. Die Einspeisungsvergütung sinkt jedes Jahr oder jedes halbe Jahr um 1%. Wer aber schon eine Photovoltaikanlage hat, den betrifft das die nächsten Jahre nicht. Und Änderungen gibt es auch beim Umgang mit KI. Der neue EU-Verordnung oder die neue EU-Verordnung tritt am 2. August in Kraft. Das verschärft vor allem die Kennzeichnungspflicht bei KI.
0: Ja, das habe ich auch schon gehört. Da muss man sich vielleicht mal einlesen, wenn man viel damit zu tun hat. Aber kapieren tut's eh keiner so richtig. Was steht denn bei uns in Augsburg im August an?
1: Ja, wir haben ja schon über das Friedensfest gesprochen, das am 8. August stattfindet. Also morgen in einer Woche. Ende August startet dann auch wieder Play Me Augsburg auf. Das freue ich mich schon. Da stehen dann wieder die bunt bemalten Klaviere in der Stadt und laden eben zum Spielen ein. Und ich werde dieses Jahr garantiert mir ein Stück mir auswendig lernen.
0: Ja, zum Spielen. Ich habe es jetzt leider nicht parat, was wir damals aufgenommen haben, aber wir gehen auf jeden Fall zu den Klavieren. Ich freue mich da auch schon.
1: Genau.
0: Bin gespannt wie ein Flitzebogen. Vielen Dank, Roland, für die Infos und dann hoffen wir mal, dass der August genauso gut wird wie der Juli oder vielleicht sogar noch ein kleines bisschen besser.
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Die Talking Heads bei Radio Augsburg. Schönen guten Morgen. Wir haben es 18 Minuten nach 8 und es wird langsam immer wärmer. Also macht so langsam mal das Fenster zu Hause zu. Aktuell messen wir schon 22 Grad. Die Sonne scheint heute den ganzen Tag bei bis zu 35 Grad. Die Hitzewelle hat uns immer noch fest im Griff. Auch die nächsten Tage bleibt es erstmal heiß.

0: 5 Minuten vor 8:30, guten Morgen.
1: Guten Morgen.
0: Ihr hört Radio Augsburg und es gibt gute Nachrichten.
1: Ja, es wird heiß hier in Augsburg und in der Region, glaube ich, 35 Grad heute wieder. Oder Schwitzen ist angesagt, wir haben es gestern schon gemerkt. Als wir raus sind, der richtige heiße Wand ist uns da entgegengeflogen gekommen. Man wollte es hoffentlich ja in dieses klimatisierte Büro zurückgehen, aber wir können heute wirklich in die Stadt gehen hier in Augsburg, denn wir bekommen was geschenkt von der Stadt.
0: Und das ist die gute Nachricht.
1: Ja, und zwar eine Abkühlung. Und wie die aussieht, dazu gleich mehr bei uns in den Nachrichten.

0: Eine Minute vor 9 haben wir es. Guten Morgen.
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0: Heute Morgen mit Roland Stingel.
8: Guten Morgen. In Augsburg starten mit den Sommerferien zahlreiche Bauarbeiten an wichtigen Verkehrsachsen. Die Stadt Augsburg, die Stadtwerke und weitere Unternehmen nutzen die verkehrsärmere Zeit für Sanierungen und Leitungsarbeiten. Sarah Nägele berichtet.
9: Betroffen sind unter anderem die Rosenaustraße, Fröhlichstraße, Friedberger Straße, Haunstetter Straße und Eberle Straße. Dazu kommen Arbeiten an Ampelanlagen, Geh- und Radwegen sowie Fernwärme- und Leitungsbaustellen. Einige Maßnahmen laufen bis in den Herbst. Autofahrer müssen mit Sperrungen, Umleitungen und Fahrbahnverengungen rechnen.
8: Dankeschön, Sarah. Einen Link zu allen Baustellen der Stadt findet ihr bei uns auf der Website unter radioaugsburg.de. Die Stadt Augsburg sorgt angesichts der anhaltenden Sommerhitze für Abkühlung. Wir bekommen einen Wassernebel gegen die Hitze. Auf dem Rathausplatz sorgt die Berufsfeuerwehr heute von 14 bis 18 Uhr und morgen von 12 bis 18 Uhr mit einem speziellen Düsenschlauch für Abkühlung. Der feine Sprühnebel soll die Temperatur spürbar senken und Besucher erfrischen. Gleichzeitig sammelt die Stadt Erfahrungen für weitere Hitzeschutzmaßnahmen in der Innenstadt. Infos zu kühlen Orten gibt es auch auf der Internetseite der Stadt Augsburg. Den Link findet ihr bei uns auf der Website. Trinkwasser in Friedberger Stadtteilen könnte knapp werden. Die Stadt Friedberg ruft deshalb zum Wassersparen auf. Betroffen sind die Ortsteile Paarharthausen, Rinnental, Bachern und Rohrbach. Dort laufen die Wasserpumpen laut Zweckverband derzeit dauerhaft unter Volllast. Die Bürger werden gebeten, auf das Befüllen von Pools sowie das Gießen von Gärten und Rasenflächen möglichst zu verzichten. Auch in den übrigen Stadtteilen soll sparsam mit Trinkwasser umgegangen werden. Außerdem machen sich niedrige Grundwasserstände inzwischen auch an Seen, Flüssen und Bächen im Landkreis Eichach-Friedberg deutlich bemerkbar. 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Schauen wir mal raus. Die Sonne, die strahlt und lächelt uns da schon an. Wie heiß wird's denn heute?
0: Obandig heiß, sagt man, glaube ich, im Schwabeländle. 35 Grad werden's heute noch. Die Sonne scheint den ganzen Tag. Aktuell sind's schon 23 Grad. Wenn's nach mir geht, könnte das Thermometer jetzt hier auch fertig sein. Also soll einfach aufhören.
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0: 3 Minuten nach 8:30. Guten Morgen auf die Straßen. Aktuell sieht's gut aus. Wir haben keine Störungsmeldungen.
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0: Die Polizei, die ist heute Morgen fleißig. In Derching zum Beispiel, da wird im Winterbrückenweg geblitzt. In Augsburg in der Wertherstraße, in Göggingen in der Allgäuerstraße, Haunstetten-Roggenstraße, Königsbrunn-Bürgermeister-Wohlfahrtsstraße und in Bobingen in der Augsburger Straße. Das war jetzt ein bisschen schnell. Zum Nachlesen gibt es das alles nochmal auf radioaugsburg.de und in der Radio Augsburg App. Und wenn ihr noch was gesehen habt, dann meldet's gern unter der 0821 50 242 26.
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0: Wir werfen gleich einen Blick nach Donauwörth. Da besuchen Spaten einen neuen Besitzer. Spaten zum Erdegraben, die werden versteigert. Was die Spaten so besonders macht, dass sie versteigert werden, das verrate ich euch gleich in wenigen Minuten. Ich bin David Kempin, guten Morgen.
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0: 88. Guten Morgen.
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0: 9 ganz besondere Sparten suchen in Donauwörth neue Besitzer. Die bunten Sparten vom Spatenstich der Landesgartenschau 2028 wurden von den Politikern und Organisatoren unterschrieben und werden jetzt versteigert, damit die nicht einfach im Keller rumflacken. Der Erlös kommt den Grundschulkindern in Donauwörth zugute. Die bekommen zum Schulstart nächstes Jahr Landesgartenschau-Lesezeichen. Mitbieten könnt ihr noch den kompletten August. Schluss ist dann am 30. August.
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Schönen guten Morgen, ihr hört Radio Augsburg. Wir haben es 8:45 und wir schauen mal kurz, wie das Wetter ist. Da tut sich nichts. Ich könnte jeden Tag das Gleiche sagen. Ich sag gefühlt auch jeden Tag das Gleiche. Heute wird sonnig und richtig warm. Bis zu 35 Grad bekommen wir heute. Und die Sonne, die scheint den ganzen Tag. Erst am Abend könnte es ein paar Regentropfen geben. Das wäre ja mal ganz gut, vor allem für die Natur. Aktuell messen wir schon 23 Grad in Augsburg am Staatstheater. 23 Grad sind es auch bei euch in Hiltenfingen. Morgen maximal 27 Grad. Das ist fast schon erfrischend, bevor es dann ab Sonntag wieder durchgehend über 30 Grad hat. Und die Sonne scheint auch die ganze Zeit ganz kräftig. Also trinkt genug und cremt euch gut ein und passt auf, dass ihr keinen Hitzeschlag bekommt.

0: 8 Minuten vor 9. Guten Morgen, ihr hört Radio Augsburg. Heute gibt's Zeugnisse in Augsburg und der Region. Heute starten ja die Sommerferien und wenn das Zeugnis mal ein bisschen schlechter ausschaut, das hat jeder schon mal durch, meine Zeugnisse sahen auch nicht immer rosig aus, und man da vielleicht Probleme hat, dann gibt's die sogenannte Zeugnistelefonie. Wir sprechen gleich in den Nachrichten drüber.
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1: Ich bin Roland Stingel. Die Freien Wähler im Augsburger Stadtrat fordern mehr Verkehrssicherheit an der Einmündung zum Griesle in die Schillstraße. Nach Hinweisen von Anwohnern kommt es dort immer wieder zu gefährlichen Situationen und Unfällen, weil parkende Fahrzeuge die Sicht versperren. In Augsburg und der Region häufen sich aktuell die Wildunfälle. Bei Gasthofen ist dabei ein Mann verletzt worden. Ein Reh sprang aus einem Maisfeld direkt in die Windschutzscheibe von einem Kleintransporter. Und damit zu weiteren Meldungen aus Bayern, Deutschland und der Welt.
2: Ich bin Joshua Heise. Guten Morgen. Geht das Handy, der Kühlschrank oder die Waschmaschine kaputt, haben wir ab heute das Recht auf Reparatur. Eine entsprechende EU-Richtlinie sieht vor, dass Ersatzteile und/oder Reparaturen gratis oder zu angemessenen Preisen angeboten werden müssen. Das Ziel: Elektroschrott vermeiden und Ressourcen schonen. Die Regel gilt nur für neu gekaufte Ware. In Bayern gibt's heute Zeugnisse. Da stellt sich manchmal die Frage, wie gehe ich am besten mit schlechten Noten um? Hier hilft die sogenannte Zeugnistelefonie. Helen Martin weiß, was es damit auf sich hat.
3: Das ist ein kostenloses Beratungsangebot von den Behörden. Und in diesen Schulberatungsstellen arbeiten besonders geschulte Lehrkräfte, aber auch Schulpsychologinnen und Psychologen. Und da können sich eben Schülerinnen und Schüler melden, aber auch Eltern, wenn es Fragen oder Sorgen zum Zeugnis gibt. Also zum Beispiel schlechte Noten, vielleicht geht es ums Sitzenbleiben, die Schule wechseln oder auch einfach darum, wie Eltern und Kinder gut übers Zeugnis sprechen können.
2: Die Telefonnummer findet sich auf schulberatung.bayern.de. In den Chiemgauer Alpen brennt nach wie vor der Gipfel bei Unterwössen. Aber die Feuerwehr ist laut einem Sprecher vorsichtig optimistisch. Das Feuer habe sich in der Nacht nicht groß weiter ausgebreitet. Seit Mittwochabend sind hunderte Feuerwehrleute im Einsatz, um die Flammen in dem unwegsamen Gelände zu löschen. Die FIFA hat auf die Boykottdrohung der UEFA reagiert und ihre Investorenpläne verteidigt. Der Weltverband beteuert, niemand verkaufe den Fußball. Die geplante Tochtergesellschaft solle nur sicherstellen, dass alle Mitgliedsverbände von kommerziellen Chancen profitieren. Die UEFA und der Kontinentalverband CONCACAF lehnen die Pläne weiter ab.
0: 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Und jetzt zum Wetter.
4: 23 Grad sind es heute Morgen in Augsburg im Hofgarten. 23 Grad sind es auch aktuell in Schwabmünchen. Und 35 Grad werden es heute noch. Es wird wieder obandig heiß. Die Sonne scheint den ganzen Tag, am Abend setzt dann vermutlich und auch, muss man ehrlich sagen, hoffentlich ein bisschen Regen ein.
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4: 3 Minuten nach 9. Guten Morgen auf die Straßen. Aktuell alles frei.
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4: In Königsbrunn in der Bürgermeister-Wohlfahrtsstraße, Bobingen, Augsburger Straße, Haunstetten, Roggenstraße, Göggingen, Allgäuer Straße, Augsburg-Werther Straße und in Derching im Winterbrockenweg. So, wer sich jetzt nicht angesprochen fühlt, der darf beherzt weiterfahren. Aber alle Blitzer gibt es auch nochmal zum Nachlesen auf radioaugsburg.de, falls es euch zu schnell war. Und falls ihr noch was gesehen habt, dann meldet's gern unter der 0821 50 242 26.
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4: Ich bin total neidisch.
5: Ja.
4: Total neidisch.
5: Oder?
4: Nein,
5: euch nicht. Das war ein Kompliment,
4: fast, Dankeschön. Fast, ja, ja, also A, bin ich auf Roland Stingel natürlich neidisch und B, auf jeden einzelnen Schüler und jede Schülerin bei uns in Augsburg und der Region, die jetzt 6 Wochen nichts machen müssen.
5: Ja,
4: und wir hocken hier 6 Wochen weiterhin und müssen bei dem schönen Wetter arbeiten.
5: Die Frage ist nur, was machen die Schülerinnen und Schüler jetzt ganze 6 Wochen lang?
4: Ja, hoffentlich im Haushalt helfen.
5: Ja, ein bisschen die Mama helfen, ein bisschen kochen, ein bisschen spülen, was hat so dazu gehört.
4: Wir haben mal nachgefragt, gleich gibt's die Antwort. Wir sind David Kempin
5: und Roland Stingel.
4: Guten Morgen.
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0: Minuten nach 9. Guten Morgen, ihr hört Radio Augsburg. Das ist der Tag, auf den Sie alle gewartet haben. Heute im Laufe des Vormittags gibt es für Tausende und Abertausende Schülerinnen und Schüler in Augsburg und der Region die Zeugnisse. Und ab in die Ferien danach. Sommerferien, Sommerurlaub. Worauf freuen sich die Kinder denn am meisten? Eva Fischer hat sich in der Klasse 2a der Grundschule Firnhaberau erkundigt.
1: 6 Wochen. Keine Schule, kein frühes Aufstehen, keine Verpflichtungen. Endlich 6 Wochen süßes Nichtstun. Wobei, langweilig wird den Buben und Mädchen der Klasse 2a in der Firnhaberau bestimmt nicht.
2: Ich freue mich in den Ferien, dass ich ganz oft ins Schwimmbad gehen kann und dann öfter meinen Cousin sehen kann, weil im Sommer machen wir ganz oft was aus und gehen zum See, zum Schwimmbad und darauf freue ich mich ganz.
3: Vom 5er zu springen, weil ich nur bis jetzt vom 3er gesprungen bin.
4: Dass ich dann Fußball spielen kann und auf meinem Pool, wo wir gerade aufbauen.
5: Ich freue mich zu zocken.
1: Was zockst du denn?
5: Ich habe so ein Lenkrad und da fahre ich immer LKW.
6: Ich freue mich in den Ferien auf die Übernachtungen bei der Freundin und dass meine Schwester Geburtstag hat.
7: Ich freue mich auf die Ferien, weil wir in Urlaub fahren und weil ich viel mit meinen Freundinnen machen kann.
1: Genau, zu den Sommerferien gehört für die allermeisten auch ein ausgiebiger Urlaub mit der Familie dazu. Und wo geht's hin?
8: In den Ferien gehe ich auf einen Reiterhof mit meiner Nachbarin.
9: Ich freue mich, weil ich am 28. August in die Türkei fliege für 10 Tage.
10: Wir fahren wieder nach Italien immer und da gibt es 200 Meter neben unserem Campingplatz einen Pool.
11: Ich freue mich tatsächlich auf den Flug nach Mallorca, weil wir da haben wir immer so ein hübsches Ferienhaus und wir haben da auch einen Pool und das Meer ist sehr schön.
12: Ich freue mich nach Italien zu fahren, weil da kann ich meine ganzen Cousinen und Cousins sehen.
13: Am Bauernhof, da gehe ich mit meinem Wohnwagen hin. Und zwar an der Nordsee und vielleicht gehe ich da auch im Meer schwimmen.
14: Bei den Ferien gehe ich halt nach Griechenland und auf die Insel Kreta und da freue ich mich, weil es auch noch ein Feiertag ist. Der 15. August ist der Feiertag Marias Himmelfahrt.
15: Dass ich in Rumänien gehe und dass ich meine ganze Familie sehe und ich schneide noch meine Haare sehr kurz.
16: Ich fahre mit meiner Familie und meiner großen Schwester nach, glaube ich, in die Wüste, in so eine Insel. Ich habe es vergessen, wie es heißt.
1: Na, bei so viel Action kommt bestimmt keine Langeweile auf. Wir wünschen allen Schülerinnen und Schülern und natürlich auch den Eltern und Lehrern schöne Sommerferien.
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0: Radio Augsburg, 19 Minuten nach 9. Schönen guten Morgen. Wir schauen kurz raus aus dem Fenster. Die Sonne scheint und bringt uns heute wieder eine Hitze, eine dermaßen Hitze nach Augsburg und in die Region. 35 Grad wird das Thermometer heute Mittag anzeigen. Aktuell sind es nur in Anführungszeichen 24 Grad. Für kurz nach 9 ist das aber natürlich auch schon eine ziemliche Menge.
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0: Schönen guten Morgen.
1: Guten Morgen.
0: Hier hat Radio Augsburg 4:10 und es ist ja Fakt, alles ist gut, solange du wild bist,
1: ja, genau.
0: Außer vielleicht bei einem Wildunfall.
1: Ja, oder das ist nicht so schön. So ein Wildunfall hatte ich jetzt dieses Jahr schon zweimal.
0: Diese Woche einmal.
1: gestern und morgen. Ist mal wieder so ein Reh vors Auto gehüpft. Weiß nicht, ob es Reh überlebt hat. Die Polizei hat mir das nicht mitgeteilt. Mein Auto hat es aber überlebt, zum Glück.
0: Also und du auch, das muss man ja auch sagen. Kann nämlich richtig in die Hose gehen.
1: Auf jeden Fall sollten wir aufpassen, denn es ist irgendwie fast so ein bisschen zu früh für Wildunfälle, dass das Wild momentan so umherspringt. Vielleicht liegt es an der Hitze, wir wissen es nicht. Aber es gibt momentan echt viele Wildunfälle und da gleich auch bei uns ein Thema, das ist auch gleich ein Thema bei uns in den Nachrichten um

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1: Um genau 9:30 mit Roland Stingel.
2: Guten Morgen. Mit dem neuen Verkehrsminister Steffen Bilger von der CDU könnten auch wieder wichtige Verkehrsprojekte in und um Augsburg Schwung bekommen. Veronika Götz mit den Einzelheiten.
3: Zum einen hofft die Region darauf, dass der neue Verkehrsminister den Bau der ICE-Strecke Augsburg-Ulm ermöglicht. Der war vor rund 2 Monaten wieder auf Halde gelegt worden, da doch nicht genug Geld für den Bau vorhanden war. Zudem hofft laut Augsburger Allgemeine die IHK, dass ein Umschlagterminal kommt, um Verkehr von der Schiene auf die Straße und umgekehrt verladen zu können. Derzeit errichtet die Deutsche Bahn im Güterverkehrszentrum auf Höhe des Autobahnkreuzes Augsburg-West ein solches Terminal. Kommendes Jahr soll es in Betrieb gehen. Aus Sicht der IHK fehle jedoch noch ein zweiter Bahnanschluss. Eine Anbindung von Norden wäre sinnvoll. Dafür müsste allerdings eine Eisenbahnbrücke über die A8 gebaut werden.
2: Vielen Dank, Veronika. Die Stadt Augsburg ist für den Ernstfall gut aufgestellt. Das zeigt eine groß angelegte Stabs- und Führungsübung der Berufsfeuerwehr. Rund 60 Einsatzkräfte von Feuerwehr, Polizei, THW und Hilfsorganisationen haben dabei das Zusammenspiel bei einer außergewöhnlichen Schadenslage geprobt. Im Mittelpunkt standen Kommunikation, Koordination und schnelle Entscheidungen. Das Fazit der Stadt: Die Sicherheitsinfrastruktur funktioniert, die Zusammenarbeit der Einsatzkräfte ist professionell. Die Erkenntnisse aus der Übung sollen jetzt genutzt werden, um Abläufe weiter zu verbessern. Aktuell häufen sich die Wildunfälle in Augsburg und der Region. Zwischen dem Flugplatz Augsburg und Gersthofen sprang gestern am Morgen ein Reh aus einem Maisfeld direkt in die Windschutzscheibe eines Kleintransporters. Der Fahrer ist dabei verletzt worden und musste ins Krankenhaus gebracht werden. 2 weitere Wildunfälle gab es im Donau-Ries. Gegen Mitternacht lief einem Autofahrer bei Mertingen ein Reh vors Auto. In den frühen Morgenstunden passierte das gleiche einer Autofahrerin zwischen Blossenau und Waching. Beide Autofahrer blieben glücklicherweise unverletzt. 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Wir schauen auf das Wetter für diesen heißen Freitag.
1: Jo, danke dir, Roland. 24 Grad sind's heute Morgen. 35 Grad werden's bei uns in Augsburg und der Region. Die Sonne scheint den ganzen Tag. Am Abend kann's ein bisschen regnen. Morgen am Nachmittag kann's auch regnen. Da wird's auch nicht ganz so heiß. Mit maximal 27 Grad ab Sonntag dann bis Ende nächste Woche durchgehend Temperaturen von über 30 Grad.
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1: 9:53. Guten Morgen auf die Straßen. Keine Störungsmeldungen. Noch. Heute ist Ferienbeginn, also die Straßen werden auf jeden Fall noch richtig voll.
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1: In Königsbrunn wird heute Morgen geblitzt. In der Bürgermeister-Wohlfahrtsstraße, Haunstetten-Roggenstraße, Göckingen-Allgäuer-Straße und in Augsburg in der Wertherstraße. Alle Blitzer gibt's auf radioaugsburg.de und in der Radio Augsburg App. Wer noch was gesehen hat, darf's gerne melden unter der 0821 50 242 26.
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1: Endlich Freitag. Also ich freue mich auf Freitag immer. Es ist Wochenende, man kann dann das schöne Wetter ein bisschen draußen genießen. Man hat dann mal Zeit auszuschlafen. Das ist gerade für mich natürlich mit dem Ausschlafen immer so eine Sache. Aber ich glaube, die Schülerinnen und Schüler bei uns in Augsburg und der Region, die freuen sich noch viel mehr auf diesen einen Freitag, den wir heute haben. Die Sommerferien starten. Und jetzt schauen wir aber mal alle, was wir gemeinsam an diesem Wochenende so machen können. Gleich in wenigen Minuten. Ich bin David Kempin. Guten Morgen.
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0: 9.41 Uhr, guten Morgen.
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0: Heute startet die Weinstraße in Augsburg. Bis Sonntag verwandelt sich die Maximilianstraße täglich ab 16 Uhr in eine Genussmeile mit Weinen, kulinarischen Angeboten und sommerlicher Atmosphäre. Auf Schloss Blumenthal bei Eichach beginnt heute das Musikfest Blumenthal. Bis Sonntag gibt es hochkarätige klassische Konzerte und besondere Musikformate. Und im Rathausgarten Schwabmünchen ist heute Lupin Lab zu Gast. Die beiden Musiker verbinden Live-Musik mit einer außergewöhnlichen Steampunk-Show. Los geht's da um 19.30 Uhr. Im Kulturhaus Abraxas zeigen die Schülerinnen und Schüler der spanischen Ballettschule morgen ihr Können. Bei der Jahresvorstellung stehen klassische und moderne Tänze auf dem Programm. Los geht's da um 12 Uhr. Am Lechspitz in Meitingen wird das ganze Wochenende Fischerfest gefeiert. Besucher erwartet da ein gemütliches Fest mit Fischspezialitäten, Musik und geselligem Beisammensein. Los geht's morgen um 18 Uhr. Auf Schloss Blumenthal startet dann am Sonntag ein Natur- und Permakultur-Camp für Kinder von 9 bis 13 Jahren. Eine Woche lang stehen Naturerlebnisse, Spiele, Lagerfeuer und gemeinsames Lernen im Freien auf dem Programm. Los geht's um 11. Und im Siebentischwald gibt es am Sonntag Swingmusik unter freiem Himmel. Beim Musiksommer im Park heute sorgen Mad Dogs ab 16 Uhr mit ihrem Gentleman's Swing Groove für die passende Sommerstimmung. Und noch mehr Veranstaltungstipps gibt's wie immer auf radioaugsburg.de.
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0: Schönen guten Morgen, ihr hört Radio Augsburg. Bei einer Brutzhitze heute in Augsburg und der Region. 25 Grad sind es aktuell, 35 Grad werden es noch. Müsst ihr euch mal denken, draußen ist ja schon warm. Da kommen nochmal 10 Grad on top. Dazu scheint den ganzen Tag heute eigentlich die Sonne. Am Abend kann es dann ein bisschen regnen und auch gewittern, so um 18 Uhr. Da freut sich die Natur und vor allem riecht es dann wieder richtig schön nach Petrichor. So heißt das Wort übrigens, wonach es bei einem Sommergewitter riecht. Morgen 27 Grad an der Spitze und ab Sonntag dann wieder durchgehend über 30 Grad. Es bleibt auf jeden Fall heiß.
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0: 10 vor 10. Guten Morgen, ihr hört Radio Augsburg. Heute am letzten Tag des Julis und für viele ist der letzte Tag des Julis ja ein ganz wichtiger und besonderer Stichtag. Heute muss die Steuererklärung abgegeben werden, wenn ihr sie selber macht. Und wenn ihr das nicht macht, dann drohen da Konsequenzen. Also zumindest, wenn ihr verpflichtet seid, eine Steuererklärung zu machen. Wir sprechen gleich darüber in den Nachrichten um 10.
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1: Ich bin Roland Stingel. In Augsburg starten mit den Sommerferien zahlreiche Bauarbeiten an wichtigen Verkehrsachsen. Die Stadt Augsburg, die Stadtwerke und weitere Unternehmen nutzen die verkehrsärmere Zeit für Sanierungen und Leitungsarbeiten. Augsburg ist für den Ernstfall gut aufgestellt. Das zeigt eine groß angelegte Stabs- und Führungsübung der Berufsfeuerwehr. Rund 60 Einsatzkräfte von Feuerwehr, Polizei, THW und Hilfsorganisationen haben dabei das Zusammenspiel bei einer außergewöhnlichen Schadenslage geprobt. Das Fazit der Stadt: Die Sicherheitsinfrastruktur funktioniert. Und damit zu weiteren Meldungen aus Bayern, Deutschland und der Welt.
2: Ich bin Joshua Heise. Heute ist für viele der Tag, an dem sie ihre Steuererklärung abgeben müssen. Experten raten, sich an den Stichtag zu halten, denn es droht mehr als nur eine Mahnung. Thomas Bremser berichtet.
3: Wer seine Steuererklärung zu spät abgibt, muss mit einem Zuschlag rechnen. Der beträgt 0,25% der festgesetzten Steuer, mindestens aber 25 Euro pro verspäteten Monat. Wer die Erklärung zeitnah nachreicht oder aktiv Kontakt mit dem Finanzamt aufnimmt, kann die Zuschläge oft reduzieren oder ganz verhindern.
2: An vielen bayerischen Schulen sieht der heutige Vormittag wohl folgendermaßen aus. Gemeinsam frühstücken, ein Film und später dann endlich die Zeugnisse. Damit haben ab dem Nachmittag für eine Woche alle Bundesländer Sommerferien. Das bedeutet auch Staus, gerade in Richtung Süden. Vor allem morgen werden Urlauber Geduld haben müssen, denn auf dem Fernpass in Tirol wird für mehrere Stunden demonstriert. Die Löhne von Auszubildenden in Tarifbetrieben sind im letzten Jahr stärker gestiegen als allgemeine Gehälter. Laut der gewerkschaftlichen Hans-Böckler-Stiftung stiegen die Azubi-Gehälter in 20 ausgewählten Tarifbranchen um durchschnittlich 6,7, die regulären Tariflöhne nur um 2,6%. Die meisten Tarif-Azubis bekommen im ersten Lehrjahr mehr als 1.000 Euro. Bei Verhandlungen in Kairo ist angeblich eine vollständige Entwaffnung der Hamas vereinbart worden. Das berichtet US-Präsident Trump auf seinem Online-Sprachrohr. Im Gegenzug soll Israel seine Truppen aus dem besetzten Gazastreifen abziehen. In den nächsten 2 Wochen soll dazu ein genauer Zeitplan veröffentlicht werden. Die Hamas hat laut US-Kreisen dem Deal zugestimmt. Aus Israel kam bisher nichts.
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4: Ja, und heute ist es heiß, das habt ihr wahrscheinlich selber schon gemerkt. Und es wird noch heißer, bis 35 Grad geht das Thermometer hoch. Es ziehen heute allerdings mehr Wolken als gestern über den Himmel. Und am Abend können die auch so ein bisschen Regen bringen. Und das Wochenende, das wird dann insgesamt ein bisschen kühler. Da werden es nur noch um die 30 Grad. Und ab und zu können da auch mal ein paar Wolken ein bisschen Regen bringen. Zwischen heute und morgigen Samstag liegt eine Nacht, die genauso warm oder kalt wird wie die letzte Nacht. Nämlich um die 18 Grad.
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5: Geblitzt wird gerade in Augsburg in der Roggenstraße und in Königsbrunn in der Bürgermeister-Wohlfahrtstraße. Fehlt noch was? Staus und Blitzer könnt ihr uns gerne per WhatsApp zuschicken. An die 0821 50 242 26. Alle Blitzer findet ihr auf radioaugsburg.de.
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4: Schon wieder ein Monat rum. Unglaublich. Was wird's Neues geben im August morgen? Ich bin Veronika Götz und hab gleich die Info für euch.

0: The Weather Girls mit It's Raining Man bei Radio Augsburg am Freitagvormittag. Wie doch die Zeit vergeht, schon wieder ist ein Monat vorbei. Morgen starten wir in den August. Und mit dem August ändert sich wieder einiges für uns. David, was steht denn an?
1: Also erstmal wird es ruhig in den Schulen in Augsburg und der Region. Die Sommerferien starten. 6 Wochen Nichtstun steht jetzt für die Schüler in Bayern an. Frei haben wir alle dann an den 2 Feiertagen im August. Maria Himmelfahrt am 15. August und genau eine Woche vorher wird das Hohe Friedensfest in Augsburg gefeiert. Das betrifft aber nur diejenigen, die in Augsburg arbeiten. Und leider fallen auch beide Feiertage auf einen Samstag. Also viel haben wir davon in diesem Jahr nicht.
0: Schade. Schade Marmelade. Was gibt's denn sonst noch?
1: Die Hitzewelle hält jetzt erstmal noch an. Bei den vielen Sonnenstunden denkt jetzt der ein oder andere vielleicht darüber nach, eine Photovoltaikanlage aufs Dach zu packen. Wer das ab August macht, für den gibt's schlechte Nachrichten. Wir bekommen ja für eingespeisten Strom eh kaum Geld. Das wird jetzt aber noch weniger. Die Einspeisvergütung sinkt jedes halbe Jahr um 1%. Wer aber schon eine Photovoltaikanlage hat, dem betrifft das die nächsten Jahre erstmal nicht. Und Änderungen gibt's dann auch noch beim Umgang mit KI. Der EU AI Act tritt am 2. August in Kraft. Das verschärft vor allem die Kennzeichnungspflicht bei KI.
0: Was steht denn bei uns in Augsburg noch so an?
1: Wir haben ja eben schon über das Friedensfest gesprochen, das am 8. August stattfindet. Und Ende August startet dann auch wieder Play Me Augsburg. Da stehen dann wieder die bunt bemalten Klaviere in der Stadt und laden zum Spielen ein.
0: Ja, da können wir uns drauf freuen. Dankeschön, David. Ab in den August.
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0: Cool and the Gang mit Fresh. Ja, ich wünschte, ich wäre cool und ich wäre fresh. Mir läuft der Schweiß runter. Cool ist auf jeden Fall Roland Stingel und der kommt gleich um halb mit den Lokalnachrichten.
1: Ja, endlich Schluss mit der Schule. Heute beginnen die Sommerferien und die Stadt Augsburg beginnt traditionell mit dem Start der Sommerferien mit Bauarbeiten in der Stadt. Dazu gleich mehr bei uns in den Nachrichten um halb.

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1: Ich bin Roland Stingel. In Augsburg starten mit den Sommerferien zahlreiche Bauarbeiten an wichtigen Verkehrsachsen. Die Stadt Augsburg, die Stadtwerke und weitere Unternehmen nutzen die verkehrsärmere Zeit für Sanierungen und Leitungsarbeiten. Sarah Nägele berichtet.
2: Betroffen sind unter anderem die Rosenaustraße, Fröhlichstraße, Friedberger Straße, Haunstetter Straße und Eberle Straße. Dazu kommen Arbeiten an Ampelanlagen, Geh- und Radwegen sowie Fernwärme- und Leitungsbaustellen. Einige Maßnahmen laufen bis in den Herbst. Autofahrer müssen mit Sperrungen, Umleitungen und Fahrbahnverengungen rechnen.
1: Dankeschön, Sarah. Einen Link zu allen Baustellen der Stadt findet ihr bei uns auf der Website unter radioaugsburg.de. Trinkwasser in Friedberger Stadtteilen könnte knapp werden. Die Stadt Friedberg ruft deshalb zum Wassersparen auf. Betroffen sind die Ortsteile Parharthausen, Rinnental, Bachern und Rohrbach. Dort laufen die Wasserpumpen laut Zweckverband derzeit dauerhaft unter Volllast. Die Bürger werden gebeten, auf das Befüllen von Pools sowie das Gießen von Gärten und Rasenflächen möglichst zu verzichten. Auch in den übrigen Stadtteilen soll sparsam mit Trinkwasser umgegangen werden. Außerdem machen sich niedrige Grundwasserstände inzwischen auch an Seen, Flüssen und Bächen im Landkreis Eichach-Friedberg deutlich bemerkbar. Augsburg und die Region starten in die Sommerferien. Vor allem heute Nachmittag muss mit mehr Verkehr auf den Straßen gerechnet werden. Alexander Greipel vom ADAC Südbayern gegenüber Radio Augsburg.
3: Erhöhtes Verkehrsaufkommen mit dichtem Reiseverkehr wird dann schon heute zu beobachten sein, weil viele Familien die Fahrt in den Urlaub direkt am Nachmittag des letzten Schultages starten. Spätestens ab morgen wird der Reiseverkehr dann auf fast allen Autobahnen Bayerns zu spüren sein.
1: Voll wird es laut ADAC auf der 8 Augsburg-München und weiter Richtung Salzburg sowie auf der 7 in Richtung Süden. 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
4: Ja, und ihr merkt schon selber, es ist ganz schön schwül heute in Augsburg und der Region. Und das Thermometer klettert heute noch auf heiße 35 Grad. Heute gibt's aber ein bisschen mehr Wolken als gestern. Und auch im Laufe des Nachmittags ziehen die so ein bisschen rein. Bisschen Wind schiebt sie auch mit. Und am Abend kann es dann ab und zu mal tröpfeln, in der Nacht genauso. In der Nacht fallen die Temperaturen wieder wie gewohnt auf die 17, 18 Grad von letzter Nacht. Am Wochenende wird's insgesamt ein bisschen kühler, nur noch in Anführungsstrichen um die 30 Grad. Ab und zu gibt's bisschen Wolken und den ein oder anderen Tropfen. Ansonsten bleibt's sonnig.
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5: Geblitzt wird gerade in Augsburg in der Roggenstraße und in Königsbrunn in der Bürgermeister-Wohlfahrtstraße. Fehlt noch was? Staus und Blitzer könnt ihr uns gerne per WhatsApp zuschicken. An die 0821 50 242 26. Alle Blitzer findet ihr auf radioaugsburg.de.
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4: Wusstet ihr, dass die Stadt Augsburg ein Geoportal für die Stadt hat? Da kann man nachsehen, wie heiß es in welchem Augsburger Stadtviertel ist, wie laut, wo die Luft gut und schlecht ist, wo man am meisten Schatten hat und. Da habe ich gestern ein bisschen rumgegruschtelt und geschaut, welche Stadtviertel in Augsburg am heißesten sind. Gleich kommt das Ergebnis in unserer Radio Augsburg Viertelmeldung. Ich bin Veronika Götz, Profi-Geografin.

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0: 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Am Freitag, es geht straight ins Wochenende. Lechhausen und Oberhausen sind die Stadtviertel, in denen es am heißesten ist. Das zeigt klar die Stadtklimaanalyse auf dem Geoportal der Stadt Augsburg. Das ist online abrufbar. Auch Teile der Innenstadt von Augsburg sind sehr heiß. Außerdem zeigt diese Stadtklimaanalyse, dass kühle Luft von den Frischluftschneisen kommt. Von den Frischluftschneisen Siebentischwald, Wertachkanal und von den Grünflächen östlich von Lechhausen. Die Stadt will übrigens in Lechhausen vermehrt Bäume pflanzen, um eben für mehr Abkühlung zu sorgen. Sie weiß, dass es dort so heiß ist. Ähnliches haben letztes Jahr schon ein paar Studenten von der Uni Augsburg in Lechhausen probiert. Die haben da so Klimainseln in Parklücken errichtet. War auch so ein bisschen Kraut und Bäume drin. Und die Lechhauser haben sich allerdings beschwert, dass Parkplätze wegfallen. Naja, also schaut mal vorbei auf dem Geoportal der Stadt Augsburg. Wie ich schon vorher gesagt habe, da gibt's auch Info, wo es wie laut ist, wo die Luft gut und schlecht ist, wo am meisten Schatten ist. Sehr interessant.
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1: Ich bin Roland Stingel. Die Freien Wähler im Augsburger Stadtrat fordern mehr Verkehrssicherheit an der Einmündung zum Griesle in die Schillstraße. Nach Hinweisen von Anwohnern kommt es dort immer wieder zu gefährlichen Situationen und Unfällen, weil parkende Fahrzeuge die Sicht versperren. In Augsburg und der Region häufen sich aktuell die Wildunfälle. Bei Gersthofen ist dabei ein Mann verletzt worden. Ein Reh sprang aus einem Maisfeld direkt in die Windschutzscheibe von einem Kleintransporter. Und damit zu weiteren Meldungen aus Bayern, Deutschland und der Welt.
2: Ich bin Stefan Schütz. In Bayern sind im Juli gut 5000 Menschen mehr arbeitslos geworden als noch im Juni. Insgesamt sind es jetzt gut 318.000. Das teilte die Bundesagentur für Arbeit in Nürnberg mit. Die Arbeitslosenquote liegt bei gut 4%, nahezu unverändert. Im Vergleich zum Vorjahr sind es gut 6000 Arbeitslose mehr. Deutschlandweit sind mehr als 3 Millionen Menschen ohne Job. Geht das Handy, der Kühlschrank oder die Waschmaschine kaputt, haben wir ab heute das Recht auf Reparatur. Damit setzt Deutschland eine EU-Richtlinie um, die vorsieht, dass Ersatzteile oder auch Reparaturen gratis oder zu angemessenen Preisen angeboten werden müssen. Das Ziel, Elektroschrott vermeiden und Ressourcen schonen, die Regel gilt nur für neu gekaufte Ware. Im Chiemgau kämpfen Einsatzkräfte weiter gegen einen Waldbrand bei Unterwössen. Das Landratsamt Traunstein hat deswegen gestern den Katastrophenfall ausgerufen. Hunderte Einsatzkräfte und mehrere Hubschrauber sind im Einsatz. Wegen der hohen Waldbrandgefahr in Bayern sollen in Mittelfranken und Niederbayern Luftbeobachter nach neuen Feuern Ausschau halten. Tausende Migranten sind in den letzten Tagen in der spanischen Exklave Ceuta in Nordafrika angekommen, nun auch in der zweiten Exklave Melilla. Die Auffangszentren in Ceuta sind laut dem Regionalpräsidenten komplett überlastet. Um die Situation unter Kontrolle zu bringen, ist das Militär entsandt worden. Die 40-Grad-Marke ist gestern an mehreren Orten geknackt worden. Den höchsten Wert meldet der Deutsche Wetterdienst mit 40,5 Grad aus Bernburg an der Saale in Sachsen-Anhalt. Dahinter folgen 40,4 Grad im bayerischen Kitzingen und 40,2 Grad in Ulsbach in Baden-Württemberg. Damit wurden in den drei Bundesländern neue Hitzerekorde für den Juli aufgestellt.
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3: Ja, und heute wird es auch noch mal heiß und schwül. Bis 35 Grad geht das Thermometer heute hoch in Augsburg und der Region. Paar mehr Wölkchen als gestern ziehen aber durch und am Abend kann es ein bisschen tröpfeln. Und in der Nacht, da fällt das Thermometer wieder auf die 17, 18 Grad, die wir auch schon von der letzten Nacht kennen. Morgen am Samstag und am Sonntag wird es nur um die 30 Grad warm. Und auch am Samstag vor allem kann es immer wieder auch ein bisschen tröpfeln.
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4: Geblitzt wird gerade in Augsburg in der Roggenstraße und in Königsbrunn in der Bürgermeister-Wohlfahrtsstraße. Fehlt noch was? Staus und Blitzer könnt ihr uns gerne per WhatsApp zuschicken an die 0821 50 242 26. Alle Blitzer findet ihr auf radioaugsburg.de.
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3: Heute ist der letzte Schultag. Ach ja, wisst ihr noch. Und dann 6 Wochen Freibad. Yeah. Wir von Radio Augsburg, wir waren nochmal in der Grundschule und haben die Schüler so gefragt, ja, was so ihre Pläne sind für die Sommerferien und fürs Leben insgesamt. Gleich gibt's, was die kleinen Bobbeles so gesagt haben. Ich bin Veronika Götz.

0: Radio Augsburg an einem historischen Freitag. Immer wieder historisch, denn tata, heute gibt's Zeugnisse im Laufe des Vormittags für abertausende Schüler und Schülerinnen in Augsburg. Und dann geht's ab in die wohlverdienten Sommerferien. Worauf freuen sich die Kinder denn am meisten? Eva Fischer hat sich in der Klasse 2a der Grundschule Firnhaberau mal erkundigt.
1: 6 Wochen, keine Schule, kein frühes Aufstehen, keine Verpflichtungen. Endlich 6 Wochen süßes Nichtstun. Wobei, langweilig wird den Buben und Mädchen der Klasse 2a in der Firnhaberau bestimmt nicht.
2: Ich freue mich in den Ferien, dass ich ganz oft ins Schwimmbad gehen kann und dann öfter meinen Cousin sehen kann, weil im Sommer machen wir ganz oft was aus und gehen zum See, zum Schwimmbad und darauf freue ich mich ganz.
3: Vom 5er zu springen, weil ich nur bis jetzt vom 3er gesprungen bin.
4: Dass ich dann Fußball spielen kann und auf meinem Pool, wo wir gerade aufbauen.
5: Ich freue mich zu zocken.
1: Was zockst du denn?
5: Ich habe so ein Lenkrad und da fahre ich immer LKW.
6: Ich freue mich in den Ferien auf die Übernachtungen bei meiner Freundin und dass meine Schwester Geburtstag hat.
7: Ich freue mich auf die Ferien, weil wir in Urlaub fahren und weil ich viel mit meinen Freundinnen machen kann.
1: Genau, zu den Sommerferien gehört für die allermeisten auch ein ausgiebiger Urlaub mit der Familie dazu. Und wo geht's hin?
8: In den Ferien gehe ich auf einen Reiterhof mit meiner Nachbarin.
9: Ich freue mich, weil ich am 28. August in die Türkei fliege für 10 Tage.
10: Wir fahren wieder nach Italien immer und da gibt es 200 Meter neben unserem Campingplatz einen Pool.
11: Ich freue mich tatsächlich auf den Flug nach Mallorca, weil wir da haben wir immer so ein hübsches Ferienhaus und wir haben da auch einen Pool und das Meer ist sehr schön.
12: Ich freue mich nach Italien zu fahren, weil da kann ich meine ganzen Cousinen und Cousins sehen.
13: Am Bauernhof, da gehe ich mit meinem Wohnwagen hin. Und zwar an der Nordsee. Und vielleicht gehe ich da auch im Meer schwimmen.
14: Bei den Ferien gehe ich halt nach Griechenland und auf die Insel Kreta. Und da freue ich mich, weil es auch noch ein Feiertag ist. Der 15. August ist der Feiertag Marias Himmelfahrt.
15: Dass ich in Rumänien gehe und dass ich meine ganze Familie sehe und ich schneide noch meine Haare sehr kurz.
16: Ich fahre mit meiner Familie und meiner großen Schwester nach, glaube ich, in die Wüste, in so eine Insel. Ich habe es vergessen, wie es heißt.
1: Na, bei so viel Action kommt bestimmt keine Langeweile auf. Wir wünschen allen Schülerinnen und Schülern und natürlich auch den Eltern und Lehrern schöne Sommerferien.
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0: Ganz relaxed und cool im Gegensatz zum Wetter hier bei Radio Augsburg. Gleich ist es halb und da kommt Roland Stingel mit den Lokalnachrichten.
1: Ja, endlich Schluss mit der Schule. Heute beginnen die Sommerferien und die Stadt Augsburg beginnt traditionell mit dem Start der Sommerferien mit Bauarbeiten in der Stadt. Dazu gleich mehr bei uns in den Nachrichten.

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1: Ich bin Roland Stingel. In Augsburg starten mit den Sommerferien zahlreiche Bauarbeiten an wichtigen Verkehrsachsen. Die Stadt Augsburg, die Stadtwerke und weitere Unternehmen nutzen die verkehrsärmere Zeit für Sanierungen und Leitungsarbeiten. Sarah Nägele berichtet.
2: Betroffen sind unter anderem die Rosenaustraße, Fröhlichstraße, Friedberger Straße, Haunstetter Straße und Eberle Straße. Dazu kommen Arbeiten an Ampelanlagen, Geh- und Radwegen sowie Fernwärme- und Leitungsbaustellen. Einige Maßnahmen laufen bis in den Herbst. Autofahrer müssen mit Sperrungen, Umleitungen und Fahrbahnverengungen rechnen.
1: Dankeschön, Sarah. Einen Link zu allen Baustellen der Stadt findet ihr bei uns auf der Website unter radioaugsburg.de. Trinkwasser in Friedberger Stadtteilen könnte knapp werden. Die Stadt Friedberg ruft deshalb zum Wassersparen auf. Betroffen sind die Ortsteile Parharthausen, Rinnental, Bachern und Rohrbach. Dort laufen die Wasserpumpen laut Zweckverband derzeit dauerhaft unter Volllast. Die Bürger werden gebeten, auf das Befüllen von Pools sowie das Gießen von Gärten und Rasenflächen möglichst zu verzichten. Auch in den übrigen Stadtteilen soll sparsam mit Trinkwasser umgegangen werden. Außerdem machen sich niedrige Grundwasserstände inzwischen auch an Seen, Flüssen und Bächen im Landkreis Aichach-Friedberg deutlich bemerkbar. Augsburg und die Region starten in die Sommerferien. Vor allem heute Nachmittag muss mit mehr Verkehr auf den Straßen gerechnet werden. Alexander Greipel vom ADAC Südbayern gegenüber Radio Augsburg.
3: Erhöhtes Verkehrsaufkommen mit dichtem Reiseverkehr wird dann schon heute zu beobachten sein, weil viele Familien die Fahrt in den Urlaub direkt am Nachmittag des letzten Schultages starten. Spätestens ab morgen wird der Reiseverkehr dann auf fast allen Autobahnen Bayerns zu spüren sein.
1: Voll wird es laut ADAC auf der 8 Augsburg-München und weiter Richtung Salzburg sowie auf der 7 in Richtung Süden. 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
4: 35 Grad hat es heute noch mal maximal, das heißt genauso wie gestern. Aber heute gibt es ein bisschen mehr Wolken und vor allem am Nachmittag ziehen die rein und bringen vielleicht auch den ein oder anderen Regentropfen mit. In der Nacht, da schaut es genauso aus. Größtenteils bleibt es trocken, ab und zu kann es ein bisschen tröpfeln. Die Werte fallen heute Nacht wieder auf 17, 18 Grad, genauso wie letzte Nacht. Am Samstag und am Sonntag, am Wochenende, da ist es im Großen und Ganzen ein bisschen kühler, aber es hat immer noch um die 30 Grad. Dazu gibt es einen Sonne-Wolken-Mix und gerade am Samstag kann es ab und zu ein bisschen tröpfeln.
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5: Geblitzt wird gerade in Augsburg in der Roggenstraße und in Königsbrunn in der Bürgermeister-Wohlfahrtsstraße. Fehlt noch was? Staus und Blitzer könnt ihr uns gerne per WhatsApp zuschicken an die 0821 50 242 26. Alle Blitzer findet ihr auf radioaugsburg.de.
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4: Welche Farbe hat euer Spaten? Richtig gehört, dieser Gartenspaten. Der eigentlich bei allem aus einem grauen Eisenteil und einem Holzstab besteht. Bei der Stadt Donauwörth sind die Spaten bunt. What? Gleich mehr dazu. Ich bin Veronika Götz.

0: China Girl mit David Bowie bei Radio Augsburg.
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0: 9 ganz besondere Spaten suchen in Donauwörth neue Besitzer. Nämlich die bunten Spaten vom Spatenstich der Landesgartenschau 2028. Die wurden ja von Politikern und Organisatoren unterschrieben und die werden jetzt versteigert, damit sie nicht im Keller verschwinden. Der Erlös kommt den Grundschulkindern in Donauwörth zugute. Sie bekommen zum Schulstart nächstes Jahr Landesgartenschau-Lesezeichen. Mitbieten geht noch bis zum 30. August.
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1: Ich bin Roland Stingel. In Augsburg starten mit den Sommerferien zahlreiche Bauarbeiten an wichtigen Verkehrsachsen. Die Stadt Augsburg, die Stadtwerke und weitere Unternehmen nutzen die verkehrsärmere Zeit für Sanierungen und Leitungsarbeiten. Augsburg ist für den Ernstfall gut aufgestellt. Das zeigt eine groß angelegte Stabs- und Führungsübung der Berufsfeuerwehr. Rund 60 Einsatzkräfte von Feuerwehr, Polizei, THW und Hilfsorganisationen haben dabei das Zusammenspiel bei einer außergewöhnlichen Schadenslage geprobt. Das Fazit der Stadt: Die Sicherheitsinfrastruktur funktioniert. Und damit zu weiteren Meldungen aus Bayern, Deutschland und der Welt.
2: Ich bin Stefan Schütz. Immer häufiger werden Musik-Streaming-Dienste mit Musik geflutet, die per KI erstellt worden ist. Jetzt hat ein Gericht in München ein Urteil gesprochen, das die Rechte von Künstlerinnen und Künstlern stärken soll. Es geht um das US-Unternehmen Suno. Damit können Nutzer ohne Einwilligung der Urheber Lieder erstellen, die dem Original sehr nahe kommen. Das Gericht untersagt das, Suno kann aber gegen das Urteil vorgehen. Die Zahl der Arbeitslosen in Bayern ist im Juli im Vergleich zum Vormonat leicht gestiegen auf rund 318.000 Menschen. Vor einem Jahr waren es gut 6.000 Arbeitslose weniger zu diesem Zeitpunkt, Oliver Urbanke berichtet.
3: Viele Unternehmen gehen in die Sommerpause, stellen oft erst danach wieder neu ein. Gleichzeitig gehen Ausbildungen zu Ende und Schülerinnen und Schüler suchen nach ihrem Abschluss erst noch nach der passenden Stelle oder dem Studienplatz. Die gute Nachricht: Auch wenn es rund 6.000 Arbeitslose mehr gibt als im Vorjahresmonat, spricht das IFO-Institut davon, dass sich der Arbeitsmarkt gerade etwas stabilisiert.
2: Der Deutsche Gewerkschaftsbund macht Druck beim Thema Hitzeschutz am Arbeitsplatz. DGB-Chefin Fahimi sagte der Rheinischen Post, man müsse jetzt tätig werden. Mehr Hitzetage bedeuten mehr gesundheitliche Belastung und höhere Unfallgefahr. Besonders für Leute, die draußen oder unter Zeitdruck arbeiten. Sie nannte zum Beispiel Pflegekräfte, Paketboten oder Einsatzkräfte. Ihre Forderung an die Bundesregierung: Handeln statt tatenlos zuzusehen. 2 Jahre gibt's das Selbstbestimmungsgesetz jetzt und über 28.000 Menschen in Deutschland haben seitdem ihren Geschlechtseintrag und Vornamen geändert. Die Queerbeauftragte der Regierung Koch zieht eine positive Bilanz. Für viele sei damit endlich ein selbstbestimmtes Leben möglich. Gute Nachricht für alle, die eine Ausbildung machen. Die Gehälter für Azubis sind im vergangenen Jahr wieder deutlich stärker gestiegen als die normalen Löhne. Die Hans-Böckler-Stiftung hat 20 Tarifbranchen unter die Lupe genommen. Im Schnitt gab es 6,7% mehr. Und schon im ersten Ausbildungsjahr bekommen die meisten Azubis mittlerweile über 1.000 Euro im Monat.
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4: Die Sonne, die scheint heute vom Himmel in Augsburg und der Region, aber immer mehr Wolken ziehen durch. Am Nachmittag bringen die eventuell auch ein oder anderen Regentropfen, wenn wir Glück haben, muss man ja inzwischen schon sagen. Maximal 35 Grad hat es heute, in der Nacht bis 17 Grad. Auch in der Nacht ist es weitestgehend trocken, bisschen kann es mal tröpfeln. Und am Wochenende, da wird es ein bisschen kühler, um die 30 Grad und auch da gibt es einen Sonne-Wolken-Mix.
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5: Geblitzt wird gerade in Augsburg in der Roggenstraße und in Augsburg im Alten Postweg. Fehlt noch was? Staus und Blitzer könnt ihr uns gerne per WhatsApp zuschicken an die 0821 50 242 26. Alle Blitzer findet ihr auf radioaugsburg.de.
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1: Das ganze Wochenende findet noch die Weinstraße in Augsburg statt. Da verwandelt sich die Maximilianstraße täglich ab 16 Uhr in eine Genussmeile mit Weinen, kulinarischen Angeboten und sommerlicher Atmosphäre. Auf Schloss Blumenthal bei Eichach beginnt heute das Musikfest Blumenthal. Bis Sonntag gibt es da hochkarätige klassische Konzerte und besondere Musikformate. Und das Ganze in ganz außergewöhnlicher Atmosphäre. Der Eintritt, den könnt ihr frei wählen. Im Kulturhaus Abraxas zeigen die Schülerinnen und Schüler der spanischen Ballettschule morgen ihr Können. Bei der Jahresvorstellung stehen klassische und moderne Tänze auf dem Programm. Los geht's da um 12 Uhr. Und im Siebentischpark gibt es am Sonntag Swingmusik unter freiem Himmel. Beim Musiksommer im Parkhäusel sorgen Mad Dogs ab 16 Uhr mit ihrem Gentleman Swing Groove für die passende Sommerstimmung. Und noch mehr Veranstaltungstipps gibt's wie immer auf radioaugsburg.de. Wir wünschen euch einen schönen Start ins Wochenende.
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Es ist heiß hier in Augsburg und in der Region. Die Sonne strahlt, die Temperaturen 35 Grad. Und da sehnen wir uns natürlich nach ein bisschen Abkühlung. Und das bekommen wir heute in Augsburg. Wo, das verrate ich euch gleich in den Nachrichten um 12:30.

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1: Ich bin Roland Stingel. Die Arbeitslosigkeit in der Region Augsburg ist im Juli leicht gestiegen. Aktuell sind mehr als 19.000 Menschen ohne Arbeit, knapp 350 mehr als im Vormonat. Die Arbeitslosenquote liegt bei 4,8%. Besonders viele Jugendliche melden sich nach dem Ende von Schule oder Ausbildung arbeitslos. Die Agentur für Arbeit rechnet erst ab September wieder mit sinkenden Zahlen, wenn Unternehmen verstärkt neue Mitarbeiter einstellen. Trotz der schwierigen Wirtschaftslage gibt es weiterhin offene Stellen. Rund 4.400 Arbeitsplätze sind derzeit im Raum Augsburg zu besetzen. Mit dem neuen Verkehrsminister Steffen Bilger von der CDU könnten auch wieder wichtige Verkehrsprojekte in und um Augsburg Schwung bekommen. Veronika Götz mit den Einzelheiten.
2: Zum einen hofft die Region darauf, dass der neue Verkehrsminister den Bau der ICE-Strecke Augsburg-Ulm ermöglicht. Der war vor rund 2 Monaten wieder auf Halde gelegt worden, da doch nicht genug Geld für den Bau vorhanden war. Zudem hofft laut Augsburger Allgemeine die IHK, dass ein Umschlagterminal kommt, um Verkehr von der Schiene auf die Straße und umgekehrt verladen zu können. Derzeit errichtet die Deutsche Bahn im Güterverkehrszentrum auf Höhe des Autobahnkreuzes Augsburg-West ein solches Terminal. Kommendes Jahr soll es in Betrieb gehen. Aus Sicht der IHK fehle jedoch noch ein zweiter Bahnanschluss. Eine Anbindung von Norden wäre sinnvoll. Dafür müsste allerdings eine Eisenbahnbrücke über die A8 gebaut werden.
1: Vielen Dank, Veronika. Die Stadt Augsburg sorgt angesichts der anhaltenden Sommerhitze für Abkühlung. Wir bekommen einen Wassernebel gegen die Hitze. Auf dem Rathausplatz sorgt die Berufsfeuerwehr heute von 14 bis 18 Uhr und morgen von 12 bis 18 Uhr mit einem speziellen Düsenschlauch für Abkühlung. Der feine Sprühnebel soll die Temperatur spürbar senken und Besucher erfrischen. Gleichzeitig sammelt die Stadt Erfahrungen für weitere Hitzeschutzmaßnahmen in der Innenstadt. Infos zu kühlen Orten gibt es auch auf der Internetseite der Stadt Augsburg. Den Link findet ihr bei uns auf der Website. 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
2: Mit einem Sonne-Wolken-Mix geht's heute durch diesen schwülheißen Freitag. Maximal 35 Grad hat's heute. Am Nachmittag, da können ein paar mehr Wolken noch reinwehen und die bringen auch den ein oder anderen Regentropfen mit. In der Nacht, da fallen die Temperaturen bis auf 17 Grad, also so wie letzte Nacht. Und auch in der Nacht kann's ab und zu ein bisschen tröpfeln, ansonsten bleibt's aber trocken. Am Samstag und am Sonntag gibt's auch einen Sonne-Wolken-Mix. Vor allem am Samstag sind die Wolken ein bisschen mehr, können auch ein bisschen Regen mal mitbringen, vereinzelt und örtlich. Am Wochenende ist ein bisschen kühler, um die 30 Grad. Nur noch.
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3: Geblitzt wird gerade in Augsburg in der Roggenstraße und in Augsburg im Alten Postweg. Fehlt noch was? Staus und Blitzer könnt ihr uns gerne per WhatsApp zuschicken. An die 0821 50 242 26. 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
1: Ich bin Roland Stingel. Die Freien Wähler im Augsburger Stadtrat fordern mehr Verkehrssicherheit an der Einmündung zum Griesle in die Schillstraße. Nach Hinweisen von Anwohnern kommt es dort immer wieder zu gefährlichen Situationen und Unfällen, weil parkende Fahrzeuge die Sicht versperren. In Augsburg und der Region häufen sich aktuell die Wildunfälle. Bei Gersthofen ist dabei ein Mann verletzt worden. Ein Reh sprang aus einem Maisfeld direkt in die Windschutzscheibe von einem Kleintransporter. Und damit zu weiteren Meldungen aus Bayern, Deutschland und der Welt.
2: Ich bin Stefan Schütz. Das Landgericht München hat der Musikverwertungsgesellschaft GEMA im Streit um KI-Lieder Recht gegeben. Das US-Unternehmen Suno darf bestimmte Musikwerke nicht ohne Einwilligung der GEMA vervielfältigen. Das gilt auch für das Training der künstlichen Intelligenz. Claudia Wächter berichtet.
3: Konkret geht's um Atemlos, Daddy Cool und andere Songs. Mit diesen Liedern und mit Hilfe von KI hat das Tool neue Songs generiert. Aber die, sagt die GEMA, unterscheiden sich kaum vom Original. Stimmt nicht, sagt die Gegenseite, und die Songs würden noch nicht abgespeichert. Doch das Gericht hat nun das Urheberrecht gestärkt, auch von deutschen Künstlern. Die US-Firma kann allerdings noch Berufung einlegen.
2: In Bayern sind im Juli gut 5.000 Menschen mehr arbeitslos geworden als noch im Juni. Insgesamt sind es jetzt gut 318.000. Das teilte die Bundesagentur für Arbeit mit. Die Arbeitslosenquote liegt bei gut 4%, nahezu unverändert. Im Vergleich zum Vorjahr sind es gut 6.000 Arbeitslose mehr. Deutschlandweit sind mehr als 3 Millionen Menschen ohne Job. München rüstet das Oktoberfest mit KI-Kameras gegen Überfüllung aus. Die Kameras sollen gefährliche Menschenansammlungen frühzeitig erkennen und Alarm schlagen, das kündigte Wiesenchef Scharpf an. Grund ist ein Vorfall im vergangenen Jahr. An einem Samstag war es vor den Festzelten so voll, dass Tausende weder vor noch zurück konnten. Geht das Handy, der Kühlschrank oder die Waschmaschine kaputt, haben wir ab heute das Recht auf Reparatur. Damit setzt Deutschland eine EU-Richtlinie um, die vorsieht, dass Ersatzteile und/oder Reparaturen gratis oder zu angemessenen Preisen angeboten werden müssen. Das Ziel: Elektroschrott vermeiden und Ressourcen schonen. Die Regel gilt nur für neu gekaufte Ware. Waldbrände halten Südeuropa weiter in Atem. Auf Kreta facht starker Wind die Flammen immer wieder neu an. In der Türkei sind mehr als 3.500 Feuerwehrleute im Einsatz bei rund 170 Bränden. Die meisten sind wohl unter Kontrolle. In Frankreich und Spanien entspannt sich die Lage. Dort konnten Zehntausende Menschen wieder in ihre Häuser zurückkehren.
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4: Die Sonne, die scheint heute vom Himmel in Augsburg und der Region, aber immer mehr Wolken ziehen durch. Am Nachmittag bringen die eventuell auch ein oder anderen Regentropfen, wenn wir Glück haben, muss man ja inzwischen schon sagen. Maximal 35 Grad hat es heute, in der Nacht bis 17 Grad. Auch in der Nacht ist es weitestgehend trocken, bisschen kann es mal tröpfeln. Und am Wochenende, da wird es ein bisschen kühler, um die 30 Grad, und auch da gibt es einen Sonne-Wolken-Mix.
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5: Geblitzt wird gerade in Augsburg im Alten Postweg und in Bobingen in der Krumbacher Straße. Fehlt noch was? Staus und Blitzer könnt ihr uns gerne per WhatsApp zuschicken an die 0821 50 242 26. Alle Blitzer findet ihr auf radioaugsburg.de.
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Es ist heiß hier in Augsburg und in der Region. Die Sonne strahlt, die Temperaturen 35 Grad. Und da sehnen wir uns natürlich nach ein bisschen Abkühlung. Und das bekommen wir heute in Augsburg. Wo? Das verrate ich euch gleich in den Nachrichten um halb. 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
1: Ich bin Roland Stengel. Die Arbeitslosigkeit in der Region Augsburg ist im Juli leicht gestiegen. Aktuell sind mehr als 19.000 Menschen ohne Arbeit, knapp 350 mehr als im Vormonat. Die Arbeitslosenquote liegt bei 4,8%. Besonders viele Jugendliche melden sich nach dem Ende von Schule oder Ausbildung arbeitslos. Die Agentur für Arbeit rechnet erst ab September wieder mit sinkenden Zahlen, wenn Unternehmen verstärkt neue Mitarbeiter einstellen. Trotz der schwierigen Wirtschaftslage gibt es weiterhin offene Stellen. Rund 4.400 Arbeitsplätze sind derzeit im Raum Augsburg zu besetzen. Mit dem neuen Verkehrsminister Steffen Bilger von der CDU könnten auch wieder wichtige Verkehrsprojekte in und um Augsburg Schwung bekommen. Veronika Götz mit den Einzelheiten.
2: Zum einen hofft die Region darauf, dass der neue Verkehrsminister den Bau der ICE-Strecke Augsburg-Ulm ermöglicht. Der war vor rund 2 Monaten wieder auf Halde gelegt worden, da doch nicht genug Geld für den Bau vorhanden war. Zudem hofft laut Augsburger Allgemeine die IHK, dass ein Umschlagterminal kommt, um Verkehr von der Schiene auf die Straße und umgekehrt verladen zu können. Derzeit errichtet die Deutsche Bahn im Güterverkehrszentrum auf Höhe des Autobahnkreuzes Augsburg-West ein solches Terminal. Kommendes Jahr soll es in Betrieb gehen. Aus Sicht der IHK fehle jedoch noch ein zweiter Bahnanschluss. Eine Anbindung von Norden wäre sinnvoll. Dafür müsste allerdings eine Eisenbahnbrücke über die A8 gebaut werden.
1: Vielen Dank, Veronika. Die Stadt Augsburg sorgt angesichts der anhaltenden Sommerhitze für Abkühlung. Wir bekommen einen Wassernebel gegen die Hitze. Auf dem Rathausplatz sorgt die Berufsfeuerwehr heute von 14 bis 18 Uhr und morgen von 12 bis 18 Uhr mit einem speziellen Düsenschlauch für Abkühlung. Der feine Sprühnebel soll die Temperatur spürbar senken und Besucher erfrischen. Gleichzeitig sammelt die Stadt Erfahrungen für weitere Hitzeschutzmaßnahmen in der Innenstadt. Infos zu kühlen Orten gibt es auch auf der Internetseite der Stadt Augsburg. Den Link findet ihr bei uns auf der Website. 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
2: Mit einem Sonne-Wolken-Mix geht's heute durch diesen schwülheißen Freitag. Maximal 35 Grad hat's heute am Nachmittag. Da können ein paar mehr Wolken noch reinwehen und die bringen auch den ein oder anderen Regentropfen mit. In der Nacht, da fallen die Temperaturen bis auf 17 Grad, also so wie letzte Nacht. Und auch in der Nacht kann's ab und zu ein bisschen tröpfeln, ansonsten bleibt's aber trocken. Am Samstag und am Sonntag gibt's auch einen Sonne-Wolken-Mix. Vor allem am Samstag sind die Wolken ein bisschen mehr, können auch ein bisschen Regen mal mitbringen, vereinzelt und örtlich. Am Wochenende ist ein bisschen kühler, um die 30 Grad. Nur noch.
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3: Geblitzt wird gerade in Augsburg im Alten Postweg und in Bobingen in der Krumbacher Straße. Fehlt noch was? Staus und Blitzer könnt ihr uns gerne per WhatsApp zuschicken an die 0821 50 242 26. 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
1: Ich bin Veronika Götz. Die Arbeitslosigkeit in der Region Augsburg ist im Juli leicht gestiegen. Aktuell sind mehr als 19.000 Menschen ohne Arbeit, knapp 350 mehr als im Vormonat. Die Arbeitslosenquote liegt bei 4,8%. Trinkwasser in Friedberger Stadtteilen könnte knapp werden. Die Stadt Friedberg ruft deshalb zum Wassersparen auf. Betroffen sind die Ortsteile Paarharthausen, Rinnental, Bachern und Rohrbach. Dort laufen die Wasserpumpen laut Zweckverband derzeit dauerhaft unter Volllast. Die Bürger werden gebeten, auf das Befüllen von Pools sowie das Gießen von Gärten und Rasenflächen möglichst zu verzichten. Und damit zu mehr Nachrichten aus Bayern, Deutschland und der Welt.
2: Ich bin Stefan Schütz. Verbraucherinnen und Verbraucher haben jetzt das Recht auf Reparatur von Geräten. Das entsprechende Gesetz ist heute in Kraft getreten, Fiona Reinhardt berichtet.
3: Ob Waschmaschinen, Handys oder E-Bikes, wer elektrische Geräte herstellt, ist mit dem neuen Gesetz dazu verpflichtet, die Produkte während der üblichen Lebensdauer zu reparieren, und zwar zu einem angemessenen Preis. Außerdem müssen die Geräte ab jetzt so gebaut werden, dass man sie auch reparieren kann. Vor allem Smartphones wurden ja zuletzt häufig so hergestellt, dass sich der Akku gar nicht austauschen lässt.
2: Innerhalb von 24 Stunden sollen viel mehr Menschen in die spanische Exklave Ceuta gekommen sein als bisher angenommen. Die Behörden sprechen von über 40.000, Medien von 50.000, die sich in der EU ein besseres Leben erhoffen. Die EU-Kommission hat Spanien angeboten, die Grenzschutzagentur Frontex zu entsenden. Die Feuerwehr macht bei den Waldbränden in den Chiemgauer Alpen gute Fortschritte. Das Feuer hat sich kaum weiter ausgebreitet, nur vereinzelt gab es kleinere Ausbrüche am Rand des Brandgebiets. Ein Feuerwehrsprecher zeigt sich vorsichtig optimistisch, heute weitere große Fortschritte zu machen. Seit Mittwochabend kämpfen Einsatzkräfte am Berggipfel bei Unterwössen gegen die Flammen. Immer häufiger gibt es auf Streaming-Seiten Musik, die per KI erstellt worden ist. Jetzt hat ein Gericht in München ein Urteil gesprochen, das die Rechte von Künstlerinnen und Künstlern stärken soll. Es geht um das US-Unternehmen Suno. Damit können Nutzer ohne Einwilligung der Urheber Lieder erstellen, die dem Original sehr nahe kommen. Das Gericht untersagt das. Suno kann gegen das Urteil vorgehen. Der Trend zum alkoholfreien Bier hält an. Eine YouGov-Umfrage zeigt, beim oder nach dem Sport wird die Variante doppelt so häufig getrunken wie normales Bier. Besonders Jüngere mögen das nach dem Training. Die Branche beklagt dennoch, dass der Verkauf von alkoholfreien Sorten die Brauereien nicht retten könne. Veltins-Chef Kuhl geht davon aus, dass weitere Betriebe aufgeben werden.
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1: Die Sonne, die scheint heute vom Himmel in Augsburg und der Region, aber immer mehr Wolken ziehen durch. Am Nachmittag bringen die eventuell auch ein oder anderen Regentropfen, wenn wir Glück haben, muss man ja inzwischen schon sagen. Maximal 35 Grad hat es heute, in der Nacht bis 17 Grad. Auch in der Nacht ist es weitestgehend trocken, bisschen kann es mal tröpfeln. Und am Wochenende, da wird es ein bisschen kühler, um die 30 Grad, und auch da gibt es einen Sonne-Wolken-Mix.
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4: Geblitzt wird gerade in Bobingen in der Krumbacher Straße und in Neusess in der Ulmer Landstraße. Fehlt noch was? Staus und Blitzer könnt ihr uns gerne per WhatsApp zuschicken an die 0821 50 242 26. Alle Blitzer findet ihr auf radioaugsburg.de.
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mit Radio Augsburg am Freitag bei Hitze. Ich hoffe, es geht euch gut. Gleich kommen unsere Radio Augsburg Lokalnachrichten. Es kommt zu ersten kleinen Bränden bei Bäumen und Büschen in der Region aufgrund der Hitze. Noch wurden aber alle in den Anfängen schon gelöscht. Außerdem gibt es in Augsburg Stunk wegen der neuen Sicherheitsbarrieren für den Christkindlesmarkt. In 4 Monaten und ein paar Tagen, man kann es sich kaum vorstellen. Gleich mehr in den Radio Augsburg Lokalnachrichten.

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1: Ich bin Veronika Götz. Die geplanten Sicherheitsbarrieren am Augsburger Rathausplatz stoßen auf Kritik. Nach den Pollern beim Christkindesmarkt will die Stadt ja künftig 19 mobile Stahlhindernisse gegen mögliche Fahrzeugangriffe einsetzen. Stadtheimatpfleger Walter Bachhuber warnt vor einer stählernen Wand und kritisiert, dass der Denkmalschutz nicht ausreichend beteiligt worden sei. Die Stadt betont dagegen, die Barrieren seien notwendig und könnten bei Bedarf wieder entfernt werden. Ordnungsreferent Frank Pinsch sagt, dass die Hindernisse nicht dauerhaft stehen bleiben sollen. Gleichzeitig verweist er auf die schwierige Organisation bei kurzfristigen Sicherheitslagen. Das trockene und heiße Wetter hat die Feuerwehren im Raum Aichach auf den Plan gerufen. Die Einsatzkräfte mussten gestern gleich zweimal wegen Bränden anrücken. In Aichach brannte am Nachmittag ein Gebüsch direkt an den Bahngleisen in der Simpertstraße. Die Feuerwehr konnte verhindern, dass sich das Feuer auf weitere Bäume ausbreitet. Kurz darauf rückten die Einsatzkräfte in Sielenbach aus. Dort hatte trockenes Holz in einem Waldgebiet Feuer gefangen. Beide Brände konnten schnell gelöscht werden. Verletzt wurde niemand. Ein 10-jähriger Junge ist in Friedberg von einer Autofahrerin erfasst und über die Motorhaube geschleudert worden. Wie die Polizei mitteilt, übersah die 63-jährige Fahrerin den Jungen, der mit einem Tretroller unterwegs war, beim Abbiegen an einer Kreuzung. Der 10-jährige hatte Glück im Unglück, er wurde nur leicht verletzt und erlitt lediglich eine Schürfwunde. Gegen die Autofahrerin wird nun ermittelt, sie muss mit einer Anzeige rechnen. 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Mit einem Sonne-Wolken-Mix geht's heute durch diesen schwülheißen Freitag. Maximal 35 Grad hat's heute. Am Nachmittag, da können ein paar mehr Wolken noch reinwehen und die bringen auch den ein oder anderen Regentropfen mit. In der Nacht, da fallen die Temperaturen bis auf 17 Grad, also so wie letzte Nacht. Und auch in der Nacht kann's ab und zu ein bisschen tröpfeln, ansonsten bleibt's aber trocken. Am Samstag und am Sonntag gibt's auch einen Sonne-Wolken-Mix. Vor allem am Samstag sind die Wolken ein bisschen mehr, können auch ein bisschen Regen mal mitbringen, vereinzelt und örtlich. Am Wochenende ist ein bisschen kühler, um die 30 Grad. Nur noch.
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2: Geblitzt wird gerade in Bobingen in der Krumbacher Straße und in Neuses in der Ulmer Landstraße. Fehlt noch was? Staus und Blitzer könnt ihr uns gerne per WhatsApp zuschicken an die 0821 50 242 26. 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
1: Ich bin Veronika Götz. Die Stadt Augsburg sorgt angesichts der anhaltenden Sommerhitze für Abkühlung. Wir bekommen einen Wassernebel gegen die Hitze. Auf dem Rathausplatz sorgt die Berufsfeuerwehr heute von 14 bis 18 Uhr und morgen von 12 bis 18 Uhr mit einem speziellen Düsenschlauch für Abkühlung. In Augsburg starten mit den Sommerferien auch zahlreiche Bauarbeiten an wichtigen Verkehrsachsen. Betroffen sind unter anderem die Rosenaustraße, die Fröhlichstraße, die Friedberger Straße, die Hauenstädter Straße und die Eberlichstraße. Dazu kommen Arbeiten an Ampelanlagen, Geh- und Radwegen sowie Fernwärme- und Leitungsbaustellen. Mehr Infos auf radioaugsburg.de und damit zu mehr News aus Bayern, Deutschland und der Welt.
2: Ich bin Stefan Schütz. Wer in einem Betrieb mit Tarifvertrag lernt, verdient deutlich mehr als noch vor ein paar Jahren. Im Schnitt sind die Ausbildungsvergütungen 2025 im Schnitt um fast 7% gestiegen, Claudia Wächter berichtet.
3: Für die meisten bedeutet das, schon im ersten Lehrjahr gibt's mehr als 1.000 Euro pro Monat. Azubis sollen möglichst auf eigenen Beinen stehen, heißt das Ziel der Gewerkschafter. Aber es gibt auch große Unterschiede. Gut verdienen Azubis zum Beispiel im öffentlichen Dienst, in der Pflege, aber auch in der Baubranche. Im Friseurhandwerk dagegen gibt's deutlich weniger.
2: Wer Waschmaschine, Kühlschrank, TV oder Handy lieber reparieren statt wegwerfen möchte, findet jetzt Hilfe. Die neue Webseite reparieren-statt-wegwerfen.de vermittelt direkt passende Werkstätten in der Nähe. Hintergrund ist das neue Recht auf Reparatur. Laut einer Studie haben zwar 44% der Verbraucherinnen und Verbraucher davon gehört, die genauen Regeln kennen aber die wenigsten. In Bayern sind im vergangenen Jahr rund 20.350 Ehen geschieden worden. Laut Behörden fast gleich viele wie im Vorjahr, aber deutlich weniger als im Rekordjahr 2003. Da gab es fast 30.000 Scheidungen. Meist beantragen Frauen diese Trennung. Bei einem Viertel der Fälle gibt es ein gemeinsames minderjähriges Kind. Das Landgericht München hat den KI-Musikgenerator Suno zur Unterlassung, Auskunft und Schadenersatz verurteilt. Geklagt wurde gegen das US-Unternehmen, weil es geschützte Lieder ohne Erlaubnis zum Training seiner KI genutzt hat. Das Gericht sah darin klare Urheberrechtsverstöße. Verhandelt wurde nur über 6 Lieder, das Urteil dürfte aber weit darüber hinaus wirken. Suno prüft eine Berufung. 2 Jahre gibt es das Selbstbestimmungsgesetz jetzt und über 28.000 Menschen in Deutschland haben seitdem ihren Geschlechtseintrag und Vornamen geändert. Die Queer-Beauftragte der Regierung Koch zieht eine positive Bilanz. Für viele sei damit endlich ein selbstbestimmtes Leben möglich.
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1: Die Sonne, die scheint heute vom Himmel in Augsburg und der Region, aber immer mehr Wolken ziehen durch. Am Nachmittag bringen die eventuell auch ein oder anderen Regentropfen, wenn wir Glück haben, muss man ja inzwischen schon sagen. Maximal 35 Grad hat es heute, in der Nacht bis 17 Grad. Auch in der Nacht ist es weitestgehend trocken, bisschen kann es mal tröpfeln. Und am Wochenende, da wird es ein bisschen kühler, um die 30 Grad und auch da gibt es einen Sonne-Wolken-Mix.
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4: Geblitzt wird gerade in Friedberg im Winterbruckenweg und in Königsbrunn in der Egerländer Straße. Fehlt noch was? Staus und Blitzer könnt ihr uns gerne per WhatsApp zuschicken an die 0821 50 242 26. Alle Blitzer findet ihr auf radioaugsburg.de.
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1: Wer gestern schon durch die Maxstraße in Augsburg gelaufen ist, der hat's gesehen. Die Weinstraße ist zurück. Die hat gestern begonnen und findet noch bis Sonntag statt. Es verwandelt die ganze Maxstraße in eine Genussmeile mit Weinen, kulinarischen Angeboten und vor allem das Ganze ja in dieser schönen sommerlichen Atmosphäre. Das Ganze geht jeden Tag um 16 Uhr los. Im Rathausgarten Schwabmünchen ist heute Lupin Lab zu Gast. Die beiden Musiker verbinden Live-Musik mit einer außergewöhnlichen Steampunk-Show. Los geht's da um 19.30 Uhr. Dann schauen wir auf morgen. Am Lechspitz in Meitingen wird das ganze Wochenende das Fischerfest gefeiert. Das geht morgen los. Besucher erwartet da ein gemütliches Fest mit Fischspezialitäten, Musik und geselligen Beisammensein. Los geht's morgen um 18 Uhr. Und auf Schloss Blumenthal startet dann am Sonntag ein Natur- und Permakulturcamp für Kinder von 9 bis 13 Jahren. Eine Woche lang stehen Naturerlebnisse, Spiele, Lagerfeuer und gemeinsames Lernen im Freien auf dem Programm. Los geht's am Sonntag um 11 Uhr. Noch mehr Veranstaltungstipps gibt's wie immer auf radioaugsburg.de und wir wünschen euch ein schönes Wochenende.
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mit Radio Augsburg am Freitag bei Hitze. Ich hoffe, es geht euch gut. Gleich kommen unsere Radio Augsburg Lokalnachrichten. Es kommt zu ersten kleinen Bränden bei Bäumen und Büschen in der Region aufgrund der Hitze. Noch wurden aber alle in den Anfängen schon gelöscht. Außerdem gibt es in Augsburg Stunk wegen der neuen Sicherheitsbarrieren für den Christkindlesmarkt. In 4 Monaten und ein paar Tagen, man kann es sich kaum vorstellen. Gleich mehr in den Radio Augsburg Lokalnachrichten.

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1: Ich bin Veronika Götz. Die geplanten Sicherheitsbarrieren am Augsburger Rathausplatz stoßen auf Kritik. Nach den Pollern beim Christkindesmarkt will die Stadt ja künftig 19 mobile Stahlhindernisse gegen mögliche Fahrzeugangriffe einsetzen. Stadtheimatpfleger Walter Bachhuber warnt vor einer stählernen Wand und kritisiert, dass der Denkmalschutz nicht ausreichend beteiligt worden sei. Die Stadt betont dagegen, die Barrieren seien notwendig und könnten bei Bedarf wieder entfernt werden. Ordnungsreferent Frank Pinsch sagt, dass die Hindernisse nicht dauerhaft stehen bleiben sollen. Gleichzeitig verweist er auf die schwierige Organisation bei kurzfristigen Sicherheitslagen. Das trockene und heiße Wetter hat die Feuerwehren im Raum Eichach auf den Plan gerufen. Die Einsatzkräfte mussten gestern gleich zweimal wegen Bränden anrücken. In Eichach brannte am Nachmittag ein Gebüsch direkt an den Bahngleisen in der Simpertstraße. Die Feuerwehr konnte verhindern, dass sich das Feuer auf weitere Bäume ausbreitet. Kurz darauf rückten die Einsatzkräfte in Sielenbach aus. Dort hatte trockenes Holz in einem Waldgebiet Feuer gefangen. Beide Brände konnten schnell gelöscht werden. Verletzt wurde niemand. Ein 10-jähriger Junge ist in Friedberg von einer Autofahrerin erfasst und über die Motorhaube geschleudert worden. Wie die Polizei mitteilt, übersah die 63-jährige Fahrerin den Jungen, der mit einem Tretroller unterwegs war, beim Abbiegen an einer Kreuzung. Der 10-jährige hatte Glück im Unglück, er wurde nur leicht verletzt und erlitt lediglich eine Schürfwunde. Gegen die Autofahrerin wird nun ermittelt, sie muss mit einer Anzeige rechnen. 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Am Nachmittag haben wir in Augsburg einen Sonne-Wolken-Mix bei bis zu 34 Grad. Gegen Abend können die Wolken etwas mehr werden und die können ein paar Regentropfen bringen. In der Nacht, da ist der Himmel ebenfalls teils klar, teils bewölkt. Ab und zu kann es ein bisschen tröpfeln, örtlich aber nur. Die Werte, die fallen heute Nacht bis auf 18 Grad. Morgen am Samstag, da wird der schlechtere Tag des Wochenendes. Da kann es ein bisschen tröpfeln. Ansonsten gibt es einen Sonne-Wolken-Mix bei 27 Grad. Es wird also ein bisschen kühler. Sonntag dann wieder knapp über 30 Grad. Sonne-Wolken-Mix dazu.
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2: Geblitzt wird gerade in Friedberg im Winterbruckenweg und in Königsbrunn in der Egerländerstraße. Fehlt noch was? Staus und Blitzer könnt ihr uns gerne per WhatsApp zuschicken an die 0821 50 242 26. Alle Blitzer findet ihr auf radioaugsburg.de.
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1: Ich bin Veronika Götz. Die Arbeitslosigkeit in der Region Augsburg ist im Juli leicht gestiegen. Aktuell sind mehr als 19.000 Menschen ohne Arbeit, knapp 350 mehr als im Vormonat. Die Arbeitslosenquote liegt bei 4,8%. Trinkwasser in Friedberger Stadtteilen könnte knapp werden. Die Stadt Friedberg ruft deshalb zum Wassersparen auf. Betroffen sind die Ortsteile Paarharthausen, Rinnental, Bachern und Rohrbach. Dort laufen die Wasserpumpen laut Zweckverband derzeit dauerhaft unter Volllast. Die Bürger werden gebeten, auf das Befüllen von Pools sowie das Gießen von Gärten und Rasenflächen möglichst zu verzichten. Und damit zu mehr Nachrichten aus Bayern, Deutschland und der Welt.
2: Ich bin Stefan Schütz. Mindestens 34 Migranten sind beim Versuch, aus Marokko in die spanische Exklave Ceuta zu gelangen, ums Leben gekommen. Dort kamen jüngst rund 60.000 Menschen an. Die meisten von ihnen kamen überwiegend schwimmend ans Ziel. Inzwischen seien rund 25.000 von ihnen wieder nach Marokko zurückgekehrt. Die Zahl der Arbeitslosen in Bayern ist im Juli im Vergleich zum Vormonat leicht gestiegen auf rund 318.000 Menschen. Vor einem Jahr waren es gut 6.000 Arbeitslose weniger zu diesem Zeitpunkt. Oliver Urbanke berichtet.
3: Viele Unternehmen gehen in die Sommerpause, stellen oft erst danach wieder neu ein. Gleichzeitig gehen Ausbildungen zu Ende und Schülerinnen und Schüler suchen nach ihrem Abschluss erst noch nach der passenden Stelle oder dem Studienplatz. Die gute Nachricht, auch wenn es rund 6.000 Arbeitslose mehr gibt als im Vorjahresmonat, spricht das IFO-Institut davon, dass sich der Arbeitsmarkt gerade etwas stabilisiert.
2: Waldbrände halten Südeuropa weiter in Atem. Auf Kreta facht starker Wind die Flammen immer wieder neu an. In der Türkei sind mehr als 3.500 Feuerwehrleute im Einsatz bei rund 170 Bränden. Die meisten sind wohl unter Kontrolle. In Frankreich und Spanien entspannt sich die Lage. Dort konnten Zehntausende Menschen wieder in ihre Häuser zurückkehren. Der Deutsche Gewerkschaftsbund macht Druck beim Thema Hitzeschutz am Arbeitsplatz. DGB-Chefin Fahimi sagte der Rheinischen Post, die Regierung müsse jetzt tätig werden. Mehr Hitzetage bedeuten mehr gesundheitliche Belastung und hohe Unfallgefahr, besonders für Leute, die draußen oder unter Zeitdruck arbeiten. Sie nannte zum Beispiel Pflegekräfte, Paketboten oder Einsatzkräfte. Zwischen Nürnberg und Regensburg rollen mit Start der bayerischen Sommerferien wieder Züge. Die Bahn hatte die stark befahrene Strecke komplett saniert, statt nur einzelne Gleise, Signale und Bahnhöfe zu erneuern. Die Kostenprognose wurde von rund 1,4 Milliarden Euro um einen dreistelligen Millionenbetrag gesenkt. Es folgen noch 6 Korridorsanierungen in Bayern.
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1: Heiß ist es heute in Augsburg und der Region. Maximal 34 Grad. Gegen Abend können ein paar mehr Wolken reinziehen und die können ein bisschen Tropfen Regen bringen. Und in der Nacht, da fallen die Temperaturen bis auf 18 Grad. In der Nacht ist der Himmel teils klar, teils bewölkt und ein bisschen kann es tröpfeln. Am Samstag, da werden 27, 28 Grad Sonne-Wolken-Mix mit gegen Nachmittag oder Abend vielleicht dem einen oder anderen Regentropfen. Sonntag wieder gute 30 Grad ohne Regen, Sonne-Wolken-Mix.
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4: Geblitzt wird gerade in Friedberg im Winterbruckenweg und in Neuses in der Ulmer Landstraße. Fehlt noch was? Staus und Blitzer könnt ihr uns gerne per WhatsApp zuschicken an die 0821 50 242 26. 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
1: Das ganze Wochenende findet noch die Weinstraße in Augsburg statt. Da verwandelt sich die Maximilianstraße täglich ab 16 Uhr in eine Genussmeile mit Weinen, kulinarischen Angeboten und sommerlicher Atmosphäre. Auf Schloss Blumenthal bei Eichach beginnt heute das Musikfest Blumenthal. Bis Sonntag gibt es da hochkarätige klassische Konzerte und besondere Musikformate. Und das Ganze in ganz außergewöhnlicher Atmosphäre. Der Eintritt, den könnt ihr frei wählen. Im Kulturhaus Abraxas zeigen die Schülerinnen und Schüler der spanischen Ballettschule morgen ihr Können. Bei der Jahresvorstellung stehen klassische und moderne Tänze auf dem Programm. Los geht's da um 12 Uhr. Und im Siebentischpark gibt es am Sonntag Swingmusik unter freiem Himmel. Beim Musiksommer im Parkhäusel sorgen Mad Dogs ab 16 Uhr mit ihrem Gentleman Swing Groove für die passende Sommerstimmung. Und noch mehr Veranstaltungstipps gibt's wie immer auf radioaugsburg.de. Wir wünschen euch einen schönen Start ins Wochenende.
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Morgen, Radio Augsburg. Nach einem heißen, nach einem sehr heißen Tag. Ich hoffe, ihr kommt gut in euren Feierabend. Gleich kommt der Radio Augsburg Tag im Überblick hier um halb. Da geht's unter anderem um das Urteil rund um die Messerattacke auf den Fahrradfahrer vor rund einem Jahr in Augsburg. Außerdem erhitzt nach wie vor der gesperrte Südtunnel am Augsburger Hauptbahnhof die Gemüter. Dies und andere Nachrichten gleich hier um halb.

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1: Ich bin Veronika Götz. In Augsburg starten mit den Sommerferien auch zahlreiche Bauarbeiten an wichtigen Verkehrsachsen. Die Stadt Augsburg, die Stadtwerke und weitere Unternehmen nutzen die verkehrsärmere Zeit für Sanierungen und für Leitungsarbeiten. Sarah Nägele berichtet.
2: Betroffen sind unter anderem die Rosenaustraße, Fröhlichstraße, Friedberger Straße, Haunstetter Straße und Eberle Straße. Dazu kommen Arbeiten an Ampelanlagen, Geh- und Radwegen sowie Fernwärme- und Leitungsbaustellen. Einige Maßnahmen laufen bis in den Herbst. Autofahrer müssen mit Sperrungen, Umleitungen und Fahrbahnverengungen rechnen.
1: Dankeschön, Sarah. 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Aktuell sind mehr als 19.000 Menschen ohne Arbeit, knapp 350 mehr als noch im Vormonat. Die Arbeitslosenquote liegt bei 4,8%. Besonders viele Jugendliche melden sich nach dem Ende von Schule oder Ausbildung arbeitslos. Die Agentur für Arbeit rechnet erst ab September wieder mit sinkenden Zahlen, wenn Unternehmen verstärkt neue Mitarbeiter einstellen. Trotz der schwierigen Wirtschaftslage gibt es weiterhin offene Stellen. Rund 4.400 Arbeitsplätze sind derzeit im Raum Augsburg zu besetzen. Mit blutverschmiertem Gesicht kam einem Mann in Asbach-Bäumenheim am Mittwochabend eine Frau auf dem Gehsteig in der Alemannenstraße entgegen. Die Frau bat um Hilfe und der Mann rief die Polizei. Die fand heraus, dass sich die Frau zuvor in einem Asylbewerberheim mit einer anderen Frau geprügelt hatte. Die Frau wies einen Alkoholwert von 1,7 Promille auf und kam ins Krankenhaus. Die Angreiferin hatte einen Wert von 3 Promille. Die Polizei ermittelt, zur Tatnacht war dies aufgrund der Alkoholisierung der Frauen schwierig. In Wemding im Donauries hat ein angeblicher PayPal-Mitarbeiter einen Senior angerufen. Der Anrufer behauptete, dass der Mann eine offene Rechnung über mehr als 500 Euro bei dem Dienst begleichen solle und zeigte angebliche Konsequenzen auch gleich auf. Der Wemdinger erkannte die Betrugsabsicht jedoch und beendete das Telefonat, sodass kein Vermögensschaden entstand. Die Polizei ermittelt und bittet um Vorsicht. Erst diese Woche hat das Augsburger Verwaltungsgericht entschieden, dass ein Mazedonier abgeschoben wird, der in der Region Fake- und Schockanrufe mit Beute in Millionenhöhe getätigt hatte, obwohl der Mazedonier in Deutschland geboren war. Heute Vormittag gerieten zwei Männer am Augsburger Helmut-Haller-Platz in einen heftigen Streit. Der eine Mann ging dabei auf den anderen Mann mit einem Messer los und verletzte ihn. Die umgehend alarmierten Einsatzkräfte der Polizei konnten den Tatverdächtigen noch an der Haltestelle widerstandslos festnehmen. Die Stadt Augsburg sorgt angesichts der anhaltenden Sommerhitze für Abkühlung. Wir bekommen einen Wassernebel gegen die Hitze. Auf dem Rathausplatz sorgt die Berufsfeuerwehr heute noch bis 18 Uhr und morgen von 12 bis 18 Uhr mit einem speziellen Düsenschlauch für Abkühlung. 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Und damit zum Wetter. Am Nachmittag haben wir in Augsburg einen Sonne-Wolken-Mix bei bis zu 34 Grad. Gegen Abend können die Wolken etwas mehr werden und die können ein paar Regentropfen bringen. In der Nacht, da ist der Himmel ebenfalls teils klar, teils bewölkt. Ab und zu kann es ein bisschen tröpfeln, örtlich aber nur. Die Werte, die fallen heute Nacht bis auf 18 Grad. Morgen am Samstag, da wird der schlechtere Tag des Wochenendes. Da kann es ein bisschen tröpfeln. Ansonsten gibt es einen Sonne-Wolken-Mix bei 27 Grad. Es wird also ein bisschen kühler. Sonntag dann wieder knapp über 30 Grad Sonne-Wolken-Mix dazu.
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3: Geblitzt wird gerade in Friedberg im Winterbruckenweg und in Neuses in der Ulmer Landstraße. Fehlt noch was? Staus und Blitzer könnt ihr uns gerne per WhatsApp zuschicken an die 0821 50 242 26. Alle Blitzer findet ihr auf radioaugsburg.de.
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1: Lechhausen und Oberhausen sind die Stadtviertel, in denen es am heißesten ist. Das zeigt die Stadtklimaanalyse auf dem Geoportal der Stadt Augsburg. Das ist online abrufbar und auch Teile der Innenstadt von Augsburg sind sehr, sehr heiß. Kühle Luft kommt dagegen von Frischluftschneisen, Siebentischwald und vom Wertachkanal und von den Grünflächen östlich von Lechhausen. Die Stadt will in Lechhausen jetzt vermehrt Bäume pflanzen, um da für mehr Abkühlung zu sorgen.
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1: Ich bin Veronika Götz. Die Stadt Augsburg sorgt angesichts der anhaltenden Sommerhitze für Abkühlung. Wir bekommen einen Wassernebel gegen die Hitze. Auf dem Rathausplatz sorgt die Berufsfeuerwehr heute von 14 bis 18 Uhr und morgen von 12 bis 18 Uhr mit einem speziellen Düsenschlauch für Abkühlung. In Augsburg starten mit den Sommerferien auch zahlreiche Bauarbeiten an wichtigen Verkehrsachsen. Betroffen sind unter anderem die Rosenaustraße, die Fröhlichstraße, die Friedberger Straße, die Hauenstädter Straße und die Eberlichstraße. Dazu kommen Arbeiten an Ampelanlagen, Geh- und Radwegen sowie Fernwärme- und Leitungsbaustellen. Mehr Infos auf radioaugsburg.de und damit zu mehr News aus Bayern, Deutschland und der Welt.
2: Ich bin Stefan Schütz. Mehr als 30 Menschen sind bei dem Versuch gestorben, von Marokko in die spanische Exklave Ceuta zu gelangen. Rund 60.000 Menschen sind jüngst innerhalb von wenigen Tagen dort angekommen, Christoph Meyer berichtet.
3: Es waren chaotische Bilder, die aus Ceuta in die Welt getragen wurden. Viele der Migranten erreichten die spanische Exklave über das Meer und drängten sich an der Küste. In anderen EU-Staaten löste der Andrang große Besorgnis aus. Italiens Ministerpräsidentin Giorgia Meloni forderte gar einen Ausschluss Spaniens aus dem Schengen-Raum. Zuspruch erhielt sie aus Schweden und Finnland.
2: Wer Waschmaschine, Kühlschrank, TV oder Handy lieber reparieren statt wegwerfen möchte, findet jetzt Hilfe. Die neue Webseite reparieren-statt-wegwerfen.de vermittelt direkt passende Werkstätten in der Nähe. Hintergrund ist das neue Recht auf Reparatur. Laut einer Studie haben zwar 44% der Verbraucherinnen und Verbraucher davon gehört, die genauen Regeln kennen aber die wenigsten. Einfach eine Beschreibung eingeben und die KI produziert einen Song dazu. Das bietet das Unternehmen Suno an. Vor dem Landgericht München musste es jetzt eine deutliche Niederlage einstecken. Das Gericht hat Suno verboten, geschützte Lieder ohne Genehmigung zu benutzen. Das KI-Modell war mit bekannten Songs wie Atemlos, Daddy Cool und Mambo No. 5 trainiert worden und gab sie bei Tests erkennbar wieder. Die Hackerattacke eines KI-Modells des ChatGPT-Entwicklers OpenAI hat vor einer Weile für viel Aufsehen gesorgt. Einen ähnlichen Fall hat jetzt Konkurrent Anthropic eingeräumt. In Testläufen sei eine KI ungeplant in Computersysteme von 3 Unternehmen eingedrungen. Allerdings war der Weg zum Internet wegen eines Missverständnisses immer frei. Wir trinken immer mehr alkoholfreies Bier und zwar zu verschiedenen Anlässen. Laut einer YouGov-Umfrage hat das vor allem gesundheitliche Gründe. Demnach wird alkoholfreies Bier gerne nach dem Sport konsumiert, doppelt so oft wie Bier mit Umdrehungen. Am beliebtesten ist alkoholfreies Bier nach dem Sport bei der jüngeren Generation.
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1: Die Nacht in Augsburg und der Region wird unspektakulär. Der Himmel ist teils klar, teils bewölkt. Ganz ab und zu kann es örtlich ein bisschen tröpfeln. Die Werte, die fallen bis auf 17 Grad. Morgen am Samstag, da wird's sonnig. Es ziehen allerdings immer so ein paar Wolken rüber. Ab und zu kann es ein bisschen regnen, aber insgesamt bleibt's sommerlich. Und die Werte, die liegen bei bis zu 27 Grad. Am Sonntag, da steigt dann das Thermometer wieder auf knapp über 30 Grad. Da gibt's einen Sonne-Wolken-Mix.
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4: Geblitzt wird gerade in Augsburg in der Konrad-Adenauer-Allee und in Augsburg in der Augsburger Straße. Fehlt noch was? Staus und Blitzer könnt ihr uns gerne per WhatsApp zuschicken an die 0821 50 242 26. Alle Blitzer findet ihr auf radioaugsburg.de.
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1: Wer gestern schon durch die Maxstraße in Augsburg gelaufen ist, der hat's gesehen. Die Weinstraße ist zurück. Die hat gestern begonnen und findet noch bis Sonntag statt. Es verwandelt die ganze Maxstraße in eine Genussmeile mit Weinen, kulinarischen Angeboten und vor allem das Ganze ja in dieser schönen sommerlichen Atmosphäre. Das Ganze geht jeden Tag um 16 Uhr los. Im Rathausgarten Schwabmünchen ist heute Lupin Lab zu Gast. Die beiden Musiker verbinden Live-Musik mit einer außergewöhnlichen Steampunk-Show. Los geht's da um 19.30 Uhr. Dann schauen wir auf morgen. Am Lechspitz in Meitingen wird das ganze Wochenende das Fischerfest gefeiert. Das geht morgen los. Besucher erwartet da ein gemütliches Fest mit Fischspezialitäten, Musik und geselligem Beisammensein. Los geht's morgen um 18 Uhr. Und auf Schloss Blumenthal startet dann am Sonntag ein Natur- und Permakulturcamp für Kinder von 9 bis 13 Jahren. Eine Woche lang stehen Naturerlebnisse, Spiele, Lagerfeuer und gemeinsames Lernen im Freien auf dem Programm. Los geht's am Sonntag um 11 Uhr. Noch mehr Veranstaltungstipps gibt's wie immer auf radioaugsburg.de und wir wünschen euch ein schönes Wochenende.
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klingt Radio Augsburg nach einem heißen, nach einem sehr heißen Tag. Ich hoffe, ihr kommt gut in euren Feierabend. Gleich kommt der Radio Augsburg Tag im Überblick hier um halb. Da geht es unter anderem um das Urteil rund um die Messerattacke auf den Fahrradfahrer vor rund einem Jahr in Augsburg. Außerdem erhitzt nach wie vor der gesperrte Südtunnel am Augsburger Hauptbahnhof die Gemüter. Dies und andere Nachrichten gleich hier um halb.

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1: Ich bin Veronika Götz. In Augsburg starten mit den Sommerferien auch zahlreiche Bauarbeiten an wichtigen Verkehrsachsen. Die Stadt Augsburg, die Stadtwerke und weitere Unternehmen nutzen die verkehrsärmere Zeit für Sanierungen und für Leitungsarbeiten. Sarah Nägele berichtet.
2: Betroffen sind unter anderem die Rosenaustraße, Fröhlichstraße, Friedberger Straße, Haunstetter Straße und Eberle Straße. Dazu kommen Arbeiten an Ampelanlagen, Geh- und Radwegen sowie Fernwärme- und Leitungsbaustellen. Einige Maßnahmen laufen bis in den Herbst. Autofahrer müssen mit Sperrungen, Umleitungen und Fahrbahnverengungen rechnen.
1: Dankeschön, Sarah. Einen Link zu allen Baustellen der Stadt findet ihr auch auf unserer Website radioaugsburg.de oder in unserer App. Die Arbeitslosigkeit in der Region Augsburg ist im Juli leicht gestiegen. Aktuell sind mehr als 19.000 Menschen ohne Arbeit, knapp 350 mehr als noch im Vormonat. Die Arbeitslosenquote liegt bei 4,8%. Besonders viele Jugendliche melden sich nach dem Ende von Schule oder Ausbildung arbeitslos. Die Agentur für Arbeit rechnet erst ab September wieder mit sinkenden Zahlen, wenn Unternehmen verstärkt neue Mitarbeiter einstellen. Trotz der schwierigen Wirtschaftslage gibt es weiterhin offene Stellen. Rund 4.400 Arbeitsplätze sind derzeit im Raum Augsburg zu besetzen. Mit blutverschmiertem Gesicht kam einem Mann in Asbach-Bäumenheim am Mittwochabend eine Frau auf dem Gehsteig in der Alemannenstraße entgegen. Die Frau bat um Hilfe und der Mann rief die Polizei. Die fand heraus, dass sich die Frau zuvor in einem Asylbewerberheim mit einer anderen Frau geprügelt hatte. Die Frau wies einen Alkoholwert von 1,7 Promille auf und kam ins Krankenhaus. Die Angreiferin hatte einen Wert von 3 Promille. Die Polizei ermittelt, zur Tatnacht war dies aufgrund der Alkoholisierung der Frauen schwierig. In Wemding im Donauries hat ein angeblicher PayPal-Mitarbeiter einen Senior angerufen. Der Anrufer behauptete, dass der Mann eine offene Rechnung über mehr als 500 Euro bei dem Dienst begleichen solle und zeigte angebliche Konsequenzen auch gleich auf. Der Wemdinger erkannte die Betrugsabsicht jedoch und beendete das Telefonat, sodass kein Vermögensschaden entstand. Die Polizei ermittelt und bittet um Vorsicht. Erst diese Woche hat das Augsburger Verwaltungsgericht entschieden, dass ein Mazedonier abgeschoben wird, der in der Region Fake- und Schockanrufe mit Beute in Millionenhöhe getätigt hatte, obwohl der Mazedonier in Deutschland geboren war. Heute Vormittag gerieten zwei Männer am Augsburger Helmut-Haller-Platz in einen heftigen Streit. Der eine Mann ging dabei auf den anderen Mann mit einem Messer los und verletzte ihn. Die umgehend alarmierten Einsatzkräfte der Polizei konnten den Tatverdächtigen noch an der Haltestelle widerstandslos festnehmen. Die Stadt Augsburg sorgt angesichts der anhaltenden Sommerhitze für Abkühlung. Wir bekommen einen Wassernebel gegen die Hitze. Auf dem Rathausplatz sorgt die Berufsfeuerwehr heute noch bis 18 Uhr und morgen von 12 bis 18 Uhr mit einem speziellen Düsenschlauch für Abkühlung. Mehr Aktuelles aus Augsburg und der Region immer auch in unserer Radio Augsburg App und auf radioaugsburg.de und damit zum Wetter. Die Nacht in Augsburg und der Region wird unspektakulär. Der Himmel ist teils klar, teils bewölkt. Ganz ab und zu kann es örtlich ein bisschen tröpfeln. Die Werte, die fallen bis auf 17 Grad. Morgen am Samstag, da wird's sonnig. Es ziehen allerdings immer so ein paar Wolken rüber. Ab und zu kann es ein bisschen regnen, aber insgesamt bleibt's sommerlich. Und die Werte, die liegen bei bis zu 27 Grad. Am Sonntag, da steigt dann das Thermometer wieder auf knapp über 30 Grad. Da gibt's einen Sonne-Wolken-Mix.
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3: Geblitzt wird gerade in Augsburg in der Konrad-Adenauer-Allee und in Augsburg in der Augsburger Straße. Fehlt noch was? Staus und Blitzer könnt ihr uns gerne per WhatsApp zuschicken an die 0821 50 242 26. Alle Blitzer findet ihr auf radioaugsburg.de.
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1: 9 ganz besondere Sparten suchen in Donauwörth neue Besitzer. Die bunten Sparten vom Spatenstich der Landesgartenschau 2028 wurden von Politikern und Organisatoren unterschrieben und werden jetzt versteigert, damit die nicht einfach so im Keller verschwinden. Der Erlös kommt den Grundschulkindern in Donauwörth zugute. Die bekommen zum Schulstart nächstes Jahr Landesgartenschau-Lesezeichen. Mitbieten könnt ihr noch bis Ende August.
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1: Ich bin Veronika Götz. Die Arbeitslosigkeit in der Region Augsburg ist im Juli leicht gestiegen. Aktuell sind mehr als 19.000 Menschen ohne Arbeit, knapp 350 mehr als im Vormonat. Die Arbeitslosenquote liegt bei 4,8%. Trinkwasser in Friedberger Stadtteilen könnte knapp werden. Die Stadt Friedberg ruft deshalb zum Wassersparen auf. Betroffen sind die Ortsteile Paarharthausen, Rinnental, Bachern und Rohrbach. Dort laufen die Wasserpumpen laut Zweckverband derzeit dauerhaft unter Volllast. Die Bürger werden gebeten, auf das Befüllen von Pools sowie das Gießen von Gärten und Rasenflächen möglichst zu verzichten. Und damit zu mehr Nachrichten aus Bayern, Deutschland und der Welt.
2: Ich bin Stefan Schütz. Wer in einem Betrieb mit Tarifvertrag lernt, verdient deutlich mehr als noch vor ein paar Jahren. Im Schnitt sind die Ausbildungsvergütungen 2025 im Schnitt um fast 7% gestiegen, Claudia Wächter berichtet.
3: Für die meisten bedeutet das, schon im ersten Lehrjahr gibt's mehr als 1.000 Euro pro Monat. Azubis sollen möglichst auf eigenen Beinen stehen, heißt das Ziel der Gewerkschafter. Aber es gibt auch große Unterschiede. Gut verdienen Azubis zum Beispiel im öffentlichen Dienst, in der Pflege, aber auch in der Baubranche. Im Friseurhandwerk dagegen gibt's deutlich weniger.
2: Kanzler Merz hat die spanische Regierung dazu aufgerufen, die Lage in der Exklave Ceuta schnell in den Griff zu bekommen. Rund 60.000 Menschen waren jüngst in dem Gebiet angekommen, viele schwimmend von Marokko aus. Mindestens 34 starben bei dem Versuch, in der EU ein besseres Leben zu haben. Bundesinnenminister Dobrindt kündigte an, die Kontrollen an den Landesgrenzen zu verlängern. 2 Jahre gibt es das Selbstbestimmungsgesetz jetzt und über 28.000 Menschen in Deutschland haben seitdem ihren Geschlechtseintrag und Vornamen geändert. Die Queer-Beauftragte der Regierung Koch zieht eine positive Bilanz. Für viele sei damit endlich ein selbstbestimmtes Leben möglich. Zwischen Nürnberg und Regensburg rollen mit Start der bayerischen Sommerferien wieder Züge. Die Bahn hatte die stark befahrene Strecke komplett saniert, statt nur einzelne Gleise, Signale und Bahnhöfe zu erneuern. Die Kostenprognose wurde von rund 1,4 Milliarden Euro um einen dreistelligen Millionenbetrag gesenkt. Es folgen noch 6 Korridorsanierungen in Bayern. Die Kritik an den FIFA-Plänen für einen Einstieg von Investoren bei ihren Turnieren zieht immer weitere Kreise. Nach der Boykottdrohung der Europäischen Fußballunion UEFA sind auch der nordamerikanische und der asiatische Dachverband auf Abstand gegangen und ein hochrangiger Berater von FIFA-Chef Infantino ist aus Protest gegen das Vorhaben zurückgetreten.
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1: Die Nacht in Augsburg und der Region wird unspektakulär. Der Himmel ist teils klar, teils bewölkt. Ganz ab und zu kann es örtlich ein bisschen tröpfeln. Die Werte, die fallen bis auf 17 Grad. Morgen am Samstag, da wird's sonnig. Es ziehen allerdings immer so ein paar Wolken rüber. Ab und zu kann es ein bisschen regnen, aber insgesamt bleibt's sommerlich. Und die Werte, die liegen bei bis zu 27 Grad. Am Sonntag, da steigt dann das Thermometer wieder auf knapp über 30 Grad. Da gibt's einen Sonne-Wolken-Mix.
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4: Geblitzt wird gerade in Augsburg in der Konrad-Adenauer-Allee und in Augsburg in der Augsburger Straße. Fehlt noch was? Staus und Blitzer könnt ihr uns gerne per WhatsApp zuschicken an die 0821 50 242 26. Alle Blitzer findet ihr auf radioaugsburg.de.
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1: Das ganze Wochenende findet noch die Weinstraße in Augsburg statt. Da verwandelt sich die Maximilianstraße täglich ab 16 Uhr in eine Genussmeile mit Weinen, kulinarischen Angeboten und sommerlicher Atmosphäre. Auf Schloss Blumenthal bei Eichach beginnt heute das Musikfest Blumenthal. Bis Sonntag gibt es da hochkarätige klassische Konzerte und besondere Musikformate. Und das Ganze in ganz außergewöhnlicher Atmosphäre. Der Eintritt, den könnt ihr frei wählen. Im Kulturhaus Abraxas zeigen die Schülerinnen und Schüler der spanischen Ballettschule morgen ihr Können. Bei der Jahresvorstellung stehen klassische und moderne Tänze auf dem Programm. Los geht's da um 12 Uhr. Und im Siebentischpark gibt es am Sonntag Swingmusik unter freiem Himmel. Beim Musiksommer im Parkhäusel sorgen Mad Dogs ab 16 Uhr mit ihrem Gentleman Swing Groove für die passende Sommerstimmung. Und noch mehr Veranstaltungstipps gibt's wie immer auf radioaugsburg.de. Wir wünschen euch einen schönen Start ins Wochenende.
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Morgen, Radio Augsburg. Nach einem sehr heißen Tag. Ich hoffe, ihr kommt gut in euren Feierabend. Gleich kommt der Radio Augsburg Tag im Überblick hier um halb. Da geht es unter anderem um das Urteil rund um die Messerattacke auf den Fahrradfahrer vor rund einem Jahr in Augsburg. Außerdem erhitzt nach wie vor der gesperrte Südtunnel am Augsburger Hauptbahnhof die Gemüter. Dies und andere Nachrichten gleich hier um halb.

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1: Ich bin Veronika Götz. In Augsburg starten mit den Sommerferien auch zahlreiche Bauarbeiten an wichtigen Verkehrsachsen. Die Stadt Augsburg, die Stadtwerke und weitere Unternehmen nutzen die verkehrsärmere Zeit für Sanierungen und für Leitungsarbeiten. Sarah Nägele berichtet.
2: Betroffen sind unter anderem die Rosenaustraße, Fröhlichstraße, Friedberger Straße, Haunstetter Straße und Eberle Straße. Dazu kommen Arbeiten an Ampelanlagen, Geh- und Radwegen sowie Fernwärme- und Leitungsbaustellen. Einige Maßnahmen laufen bis in den Herbst. Autofahrer müssen mit Sperrungen, Umleitungen und Fahrbahnverengungen rechnen.
1: Dankeschön, Sarah. Einen Link zu allen Baustellen der Stadt findet ihr auch auf unserer Website radioaugsburg.de oder in unserer App. Die Arbeitslosigkeit in der Region Augsburg ist im Juli leicht gestiegen. Aktuell sind mehr als 19.000 Menschen ohne Arbeit, knapp 350 mehr als noch im Vormonat. Die Arbeitslosenquote liegt bei 4,8%. Besonders viele Jugendliche melden sich nach dem Ende von Schule oder Ausbildung arbeitslos. Die Agentur für Arbeit rechnet erst ab September wieder mit sinkenden Zahlen, wenn Unternehmen verstärkt neue Mitarbeiter einstellen. Trotz der schwierigen Wirtschaftslage gibt es weiterhin offene Stellen. Rund 4.400 Arbeitsplätze sind derzeit im Raum Augsburg zu besetzen. Mit blutverschmiertem Gesicht kam einem Mann in Asbach-Bäumenheim am Mittwochabend eine Frau auf dem Gehsteig in der Alemannenstraße entgegen. Die Frau bat um Hilfe und der Mann rief die Polizei. Die fand heraus, dass sich die Frau zuvor in einem Asylbewerberheim mit einer anderen Frau geprügelt hatte. Die Frau wies einen Alkoholwert von 1,7 Promille auf und kam ins Krankenhaus. Die Angreiferin hatte einen Wert von 3 Promille. Die Polizei ermittelt, zur Tatnacht war dies aufgrund der Alkoholisierung der Frauen schwierig. In Wemding im Donauries hat ein angeblicher PayPal-Mitarbeiter einen Senior angerufen. Der Anrufer behauptete, dass der Mann eine offene Rechnung über mehr als 500 Euro bei dem Dienst begleichen solle und zeigte angebliche Konsequenzen auch gleich auf. Der Wemdinger erkannte die Betrugsabsicht jedoch und beendete das Telefonat, sodass kein Vermögensschaden entstand. Die Polizei ermittelt und bittet um Vorsicht. Erst diese Woche hat das Augsburger Verwaltungsgericht entschieden, dass ein Mazedonier abgeschoben wird, der in der Region Fake- und Schockanrufe mit Beute in Millionenhöhe getätigt hatte, obwohl der Mazedonier in Deutschland geboren war. Heute Vormittag gerieten zwei Männer am Augsburger Helmut-Haller-Platz in einen heftigen Streit. Der eine Mann ging dabei auf den anderen Mann mit einem Messer los und verletzte ihn. Die umgehend alarmierten Einsatzkräfte der Polizei konnten den Tatverdächtigen noch an der Haltestelle widerstandslos festnehmen. Die Stadt Augsburg sorgt angesichts der anhaltenden Sommerhitze für Abkühlung. Wir bekommen einen Wassernebel gegen die Hitze. Auf dem Rathausplatz sorgt die Berufsfeuerwehr heute noch bis 18 Uhr und morgen von 12 bis 18 Uhr mit einem speziellen Düsenschlauch für Abkühlung. Mehr Aktuelles aus Augsburg und der Region immer auch in unserer Radio Augsburg App und auf radioaugsburg.de und damit zum Wetter. Die Nacht in Augsburg und der Region wird unspektakulär. Der Himmel ist teils klar, teils bewölkt. Ganz ab und zu kann es örtlich ein bisschen tröpfeln. Die Werte, die fallen bis auf 17 Grad. Morgen am Samstag, da wird's sonnig. Es ziehen allerdings immer so ein paar Wolken rüber. Ab und zu kann es ein bisschen regnen, aber insgesamt bleibt's sommerlich. Und die Werte, die liegen bei bis zu 27 Grad. Am Sonntag, da steigt dann das Thermometer wieder auf knapp über 30 Grad. Da gibt's einen Sonne-Wolken-Mix.
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3: Geblitzt wird gerade in Augsburg in der Konrad-Adenauer-Allee und in Augsburg in der Augsburger Straße. Fehlt noch was? Staus und Blitzer könnt ihr uns gerne per WhatsApp zuschicken an die 0821 50 242 26. Alle Blitzer findet ihr auf radioaugsburg.de.
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1: Ich bin Florian Klaus. Ein Großteil der Menschen, die zuletzt irregulär in die spanische Exklave Ceuta in Nordafrika gekommen sind, haben das Gebiet wieder Richtung Marokko verlassen. Das berichten spanische Medien unter Berufung auf das Innenministerium. Demnach sind 37.500 der geschätzt 60.000 Menschen nicht mehr in Ceuta. Die meisten waren schwimmend über das Meer gekommen. Dabei starben nach offiziellen Angaben mindestens 34 Menschen. Nach dem Einsatz mehrerer Löschhubschrauber ist der Waldbrand in den Chiemgauer Alpen gelöscht. Der Katastrophenfall in der Region wird deswegen um Mitternacht beendet. Verbliebene Glutnester will die Feuerwehr am Wochenende noch bekämpfen, damit das Feuer nicht wieder aufflammt. Wer 45 Jahre lang gearbeitet hat, soll in Zukunft nicht mehr automatisch abschlagsfrei in Rente gehen können. Gegen diesen Plan der Bundesregierung lehnen sich die CDU-Ministerpräsidenten von Sachsen, Sachsen-Anhalt und Thüringen auf. Sachsens Landeschef Kretschmer droht mit einem Nein im Bundesrat. Der Unionsfraktionsvize im Bundestag Müller hat der Rheinischen Post aber gesagt, dass an dem Vorhaben nicht mehr gerüttelt werden dürfe. Der Druck auf FIFA-Präsident Gianni Infantino wächst. Nach der Boykottdrohung der UEFA und massiver Kritik weiterer Verbände verliert er jetzt auch noch seinen hochrangigen Berater Carlos Cordero. Wackeln damit Infantinos milliardenschwere Investorenpläne, Thomas Thunfeld?
2: Der erhoffte Milliardendeal des FIFA-Präsidenten wird immer unwahrscheinlicher. Nachdem sich nun bereits 3 Kontinentalverbände kritisch bzw. klar gegen seine Pläne ausgesprochen haben, scheinen die unter den FIFA-Mitgliedsverbänden kaum noch mehrheitsfähig. Und die drastische Kritik seines zurückgetretenen ehemaligen Vertrauten Cordero zeigt ja, dass auch Infantino selbst nicht mehr unumstritten ist.
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1: Besonders in Alpennähe gibt es kräftige Gewitter. Und auch in der Nacht sind ein paar Schauer und Gewitter unterwegs. Abseits davon ist es nur locker bewölkt. Die Temperaturen sinken auf 21 bis 15 Grad. Morgen geht es erst mit Sonne los, dann entstehen aber neue Schauer und Gewitter. Mancherorts drohen sintflutartiger Regen, Hagel und Sturmböen. Die Höchstwerte erreichen zuvor 23 bis 31 Grad.
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3: Geblitzt wird gerade in Augsburg in der Konrad-Adenauer-Allee und in Friedberg im Winterbrückenweg. Fehlt noch was? Staus und Blitzer könnt ihr uns gerne per WhatsApp zuschicken an die 0821 50 242 26. Alle Blitzer findet ihr auf radioaugsburg.de.
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1: Besonders in Alpennähe gibt es kräftige Gewitter. Und auch in der Nacht sind ein paar Schauer und Gewitter unterwegs. Abseits davon ist es nur locker bewölkt. Die Temperaturen sinken auf 21 bis 15 Grad. Morgen geht es erst mit Sonne los, dann entstehen aber neue Schauer und Gewitter. Mancherorts drohen sintflutartiger Regen, Hagel und Sturmböen. Die Höchstwerte erreichen zuvor 23 bis 31 Grad.
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2: Geblitzt wird gerade in Augsburg in der Konrad-Adenauer-Allee und in Friedberg im Winterbrückenweg. Fehlt noch was? Staus und Blitzer könnt ihr uns gerne per WhatsApp zuschicken an die 0821 50 242 26. Alle Blitzer findet ihr auf radioaugsburg.de.
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1: Ich bin Florian Klaus. Seit September 2024 kontrolliert Deutschland an all seinen Außengrenzen. Bundesinnenminister Dobrindt hat jetzt angekündigt, die Kontrollen über den September dieses Jahres hinaus zu verlängern. Er hat das auch mit der Lage in der spanischen Exklave Ceuta erklärt. Dort waren innerhalb kurzer Zeit geschätzt 60.000 Menschen auf irregulärem Weg angekommen. Die meisten von ihnen sollen aber das Gebiet schon wieder Richtung Marokko verlassen haben. Gute Nachrichten für Azubis. Wer in einem Betrieb mit Tarifvertrag lernt, verdient deutlich mehr als noch vor ein paar Jahren. Im Durchschnitt sind die Azubi-Gehälter im vergangenen Jahr im Schnitt um fast 7% gestiegen. Stärker als die normalen Löhne. Claudia Wächter berichtet.
2: Für die meisten bedeutet das, schon im ersten Lehrjahr gibt's mehr als 1.000 Euro pro Monat. Azubis sollen möglichst auf eigenen Beinen stehen, heißt das Ziel der Gewerkschafter. Aber es gibt auch große Unterschiede. Gut verdienen Azubis zum Beispiel im öffentlichen Dienst, in der Pflege, aber auch in der Baubranche. Im Friseurhandwerk dagegen gibt's deutlich weniger.
1: Die Zahl der Arbeitslosen in Deutschland ist im Juli wieder über die 3-Millionen-Marke gestiegen. Laut der Bundesagentur für Arbeit sind es 28.000 mehr als vor einem Jahr. Für den Rest des Jahres erwartet der Arbeitsmarktexperte Terzenbach von der Bundesagentur keine starken Veränderungen. Er verwies auf die Umstände in aller Welt, vor allem die Energiepreissituation wegen des Kriegs in Nahost. Monatelang mussten Reisende zwischen Nürnberg und Regensburg auf den Bus umsteigen. Zum Start in die Sommerferien fahren auf der Strecke wieder Züge. Die Sanierung ist fertig. Sie hat 3 Wochen länger gedauert als geplant. Mehr kosten soll sie deswegen aber nicht. Ursprünglich hatte die Bahn mit rund 1,4 Milliarden Euro gerechnet. Die Prognose sei aber um einen 3-stelligen Millionenbetrag gesenkt worden, heißt es.
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1: Besonders in Alpennähe gibt es kräftige Gewitter. Und auch in der Nacht sind ein paar Schauer und Gewitter unterwegs. Abseits davon ist es nur locker bewölkt. Die Temperaturen sinken auf 21 bis 15 Grad. Morgen geht es erst mit Sonne los, dann entstehen aber neue Schauer und Gewitter. Mancherorts drohen sintflutartiger Regen, Hagel und Sturmböen. Die Höchstwerte erreichen zuvor 23 bis 31 Grad.
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3: Geblitzt wird gerade in Friedberg im Winterbruckenweg. Fehlt noch was? Staus und Blitzer könnt ihr uns gerne per WhatsApp zuschicken. An die 0821 50 242 26. Alle Blitzer findet ihr auf radioaugsburg.de.
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1: Besonders in Alpennähe gibt es kräftige Gewitter. Und auch in der Nacht sind ein paar Schauer und Gewitter unterwegs. Abseits davon ist es nur locker bewölkt. Die Temperaturen sinken auf 21 bis 15 Grad. Morgen geht es erst mit Sonne los, dann entstehen aber neue Schauer und Gewitter. Mancherorts drohen sintflutartiger Regen, Hagel und Sturmböen. Die Höchstwerte erreichen zuvor 23 bis 31 Grad.
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2: Geblitzt wird gerade in Friedberg im Winterbruckenweg. Fehlt noch was? Staus und Blitzer könnt ihr uns gerne per WhatsApp zuschicken. An die 0821 50 242 26. Alle Blitzer findet ihr auf radioaugsburg.de.
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1: Ich bin Florian Klaus. Ein Großteil der Menschen, die zuletzt irregulär in die spanische Exklave Ceuta in Nordafrika gekommen sind, haben das Gebiet wieder Richtung Marokko verlassen. Das berichten spanische Medien unter Berufung auf das Innenministerium. Demnach sind 37.500 der geschätzt 60.000 Menschen nicht mehr in Ceuta. Die meisten waren schwimmend über das Meer gekommen. Dabei starben nach offiziellen Angaben mindestens 34 Menschen. Für den Kanzler ist es ein Gesamtkonzept, das umgesetzt werden muss, für seine Sozialministerin sogar ein Gesamtkunstwerk, die geplante Rentenreform. Mehrere Ministerpräsidenten sehen das völlig anders. Sachsens Landeschef Kretschmer droht mit einem Nein im Bundesrat. Dirk Zeitler berichtet.
2: Ohne Veränderungen werden wir nicht zustimmen können, sagte Kretschmer dem RND. Und wenn andere Länder auch nicht zustimmen, dann gibt es diese Renten- und Pflegereform nicht. Im Kanzleramt dürfte man über diese Worte eines CDU-Ministerpräsidenten alles andere als erfreut sein. Auf seiner Seite hat Kretschmer die beiden Ostministerpräsidenten Sven Schulz aus Sachsen-Anhalt und den Thüringer Mario Vogt.
1: Nach dem Einsatz mehrerer Löschhubschrauber ist der Waldbrand in den Chiemgauer Alpen gelöscht. Der Katastrophenfall in der Region wird deswegen um Mitternacht beendet. Verbliebene Glutnester will die Feuerwehr am Wochenende noch bekämpfen, damit das Feuer nicht wieder aufflammt. Wer Waschmaschine, Kühlschrank, TV oder Handy lieber reparieren statt wegwerfen möchte, findet jetzt Hilfe. Die neue Website reparieren-statt-wegwerfen.de vermittelt direkt passende Werkstätten in der Nähe. Hintergrund ist das neue Recht auf Reparatur. Laut einer Studie haben zwar 44% der Verbraucherinnen und Verbraucher davon gehört, die genauen Regeln kennen aber die wenigsten.
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1: Besonders in Alpennähe gibt es kräftige Gewitter. Und auch in der Nacht sind ein paar Schauer und Gewitter unterwegs. Abseits davon ist es nur locker bewölkt. Die Temperaturen sinken auf 21 bis 15 Grad. Morgen geht es erst mit Sonne los, dann entstehen aber neue Schauer und Gewitter. Mancherorts drohen sintflutartiger Regen, Hagel und Sturmböen. Die Höchstwerte erreichen zuvor 23 bis 31 Grad.
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3: Geblitzt wird gerade in Augsburg-Klinkerberg und in Friedberg im Winterbruckenweg. Fehlt noch was? Staus und Blitzer könnt ihr uns gerne per WhatsApp zuschicken. An die 0821 50 242 26. Alle Blitzer findet ihr auf radioaugsburg.de.
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1: Besonders in Alpennähe gibt es kräftige Gewitter. Und auch in der Nacht sind ein paar Schauer und Gewitter unterwegs. Abseits davon ist es nur locker bewölkt. Die Temperaturen sinken auf 21 bis 15 Grad. Morgen geht es erst mit Sonne los, dann entstehen aber neue Schauer und Gewitter. Mancherorts drohen sintflutartiger Regen, Hagel und Sturmböen. Die Höchstwerte erreichen zuvor 23 bis 31 Grad.
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2: Geblitzt wird gerade in Augsburg-Klinkerberg und in Friedberg im Winterbrückenweg. Fehlt noch was? Staus und Blitzer könnt ihr uns gerne per WhatsApp zuschicken an die 0821 50 242 26. Alle Blitzer findet ihr auf radioaugsburg.de.
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1: Ich bin Moritz Einzel. Seit September 2024 kontrolliert Deutschland an allen Außengrenzen. Bundesinnenminister Dobrindt hat jetzt angekündigt, die Kontrollen über den September dieses Jahres hinaus zu verlängern. Er hat das auch mit der Lage in der spanischen Exklave Ceuta erklärt. Dort waren innerhalb kurzer Zeit geschätzt 60.000 Menschen auf irregulärem Weg angekommen. Die meisten von ihnen sollen aber das Gebiet schon wieder Richtung Marokko verlassen haben. Wer 45 Jahre lang gearbeitet hat, soll in Zukunft nicht mehr automatisch abschlagsfrei in Rente gehen können. Gegen diesen Plan der Bundesregierung lehnen sich die CDU-Ministerpräsidenten von Sachsen, Sachsen-Anhalt und Thüringen auf. Sachsens Landeschef Kretschmer droht mit einem Nein im Bundesrat. Der Unionsfraktionsvize im Bundestag Müller hat der Rheinischen Post aber gesagt, dass an dem Vorhaben nicht mehr gerüttelt werden dürfe. Nachdem es im letzten Jahr stellenweise deutlich zu voll auf der Wiesn geworden ist, soll es beim diesjährigen Oktoberfest besser laufen. Dabei helfen sollen KI-gestützte Kameras, die zu große Ansammlungen erkennen sollen und schnell Alarm schlagen. Am zweiten Wiesn-Samstag war es im vergangenen Jahr vor den Festzelten so voll geworden, dass es für tausende Menschen weder vor noch zurückging. Der Druck auf FIFA-Präsident Gianni Infantino wächst. Nach der Boykottdrohung der UEFA und massiver Kritik weiterer Verbände verliert er jetzt auch noch seinen hochrangigen Berater Carlos Cordeiro. Wackeln damit Infantinos milliardenschwere Investorenpläne? Thomas Thonfeld?
2: Der erhoffte Milliardendeal des FIFA-Präsidenten wird immer unwahrscheinlicher. Nachdem sich nun bereits drei Kontinentalverbände kritisch bzw. klar gegen seine Pläne ausgesprochen haben, scheinen die unter den FIFA-Mitgliedsverbänden kaum noch mehrheitsfähig. Und die drastische Kritik seines zurückgetretenen ehemaligen Vertrauten Cordeiro zeigt ja, dass auch Infantino selbst nicht mehr unumstritten ist.
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1: Besonders in Alpennähe gibt es noch kräftige Gewitter, auch in der Nacht. Abseits davon ist es nur locker bewölkt. Die Temperaturen sinken auf 21 bis 15 Grad. Morgen geht es erst mit Sonne los, dann entstehen aber neue Schauer und Gewitter. Mancherorts drohen sintflutartiger Regen, Hagel und Sturmböen. Die Höchstwerte erreichen zuvor 23 bis 31 Grad.
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3: Geblitzt wird gerade in Friedberg im Winterbrückenweg. Fehlt noch was? Staus und Blitzer könnt ihr uns gerne per WhatsApp zuschicken an die 0821 50 242 26. Alle Blitzer findet ihr auf radioaugsburg.de.
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1: Besonders in Alpennähe gibt es noch kräftige Gewitter, auch in der Nacht. Abseits davon ist es nur locker bewölkt. Die Temperaturen sinken auf 21 bis 15 Grad. Morgen geht es erst mit Sonne los, dann entstehen aber neue Schauer und Gewitter. Mancherorts drohen sintflutartiger Regen, Hagel und Sturmböen. Die Höchstwerte erreichen zuvor 23 bis 31 Grad.
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2: Geblitzt wird gerade in Friedberg im Winterbrückenweg. Fehlt noch was? Staus und Blitzer könnt ihr uns gerne per WhatsApp zuschicken an die 0821 50 242 26. Alle Blitzer findet ihr auf radioaugsburg.de.
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1: Ich bin Moritz Einzel. Die Krise in der spanischen Exklave Ceuta spitzt sich weiter zu. Mindestens 57 Migranten sind nach Angaben eines spanischen Fernsehsenders ums Leben gekommen. Sie wollten von Marokko aus nach Ceuta gelangen. Der Bericht von Zoe Tassovali.
2: Viele Menschen versuchten, durch das Meer nach Ceuta zu schwimmen. Andere kletterten über die meterhohen Grenzzäune. Unter ihnen sind auch viele Frauen, Kinder und Jugendliche. Laut den spanischen Behörden ist zwar ein Großteil inzwischen freiwillig nach Marokko zurückgekehrt. Die EU-Kommission macht trotzdem jetzt eine klare Ansage. Von Ceuta aus geht es derzeit nicht weiter auf das europäische Festland. Die spanische Exklave gehört zwar zur EU, liegt aber außerhalb des Schengen-Raums.
1: Ganz Deutschland hat jetzt gleichzeitig Sommerferien. Auf den Autobahnen sorgt das für lange Staus. Der ADAC hat am Nachmittag bundesweit 24 Staus mit jeweils mehr als 10 Kilometern Länge gezählt. Besonders betroffen waren unter anderem die A1 Richtung dänische Grenze, die A9 zwischen München und Nürnberg sowie die A8 Richtung Österreich und Italien. Nach dem Einsatz mehrerer Hubschrauber ist der offene Waldbrand in den Chiemgauer Alpen gelöscht. Der Katastrophenfall wird deswegen um Mitternacht beendet. Das hat der Kreisfeuerwehrverband Traunstein mitgeteilt. Am Wochenende sollen in dem Gebiet bei Unterwössen Nachlöscharbeiten verbliebene Glutnester bekämpfen. Der Widerstand gegen die WM-Pläne von FIFA-Chef Infantino wächst. Nach dem Europäischen Verband UEFA und der CONCACAF, die Nord-Mittelamerika und die Karibik vertritt, geht jetzt auch der Asienverband auf Abstand zu Infantino. Aus Protest gegen die Pläne ist außerdem Infantino-Berater Carlos Cordeiro zurückgetreten. Infantino will eine neue Vermarktungsgesellschaft für Weltmeisterschaften gründen und Anteile davon an private Investoren verkaufen.
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1: Besonders in Alpennähe gibt's noch kräftige Gewitter, auch in der Nacht. Abseits davon ist es nur locker bewölkt. Die Temperaturen sinken auf 21 bis 15 Grad. Morgen geht es erst mit Sonne los, dann entstehen aber neue Schauer und Gewitter. Mancherorts drohen sintflutartiger Regen, Hagel und Sturmböen. Die Höchstwerte erreichen zuvor 23 bis 31 Grad.
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3: Geblitzt wird gerade in Friedberg im Winterbruckenweg. Fehlt noch was? Staus und Blitzer könnt ihr uns gerne per WhatsApp zuschicken an die 0821 50 242 26. Alle Blitzer findet ihr auf radioaugsburg.de.
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1: Besonders in Alpennähe gibt's noch kräftige Gewitter, auch in der Nacht. Abseits davon ist es nur locker bewölkt. Die Temperaturen sinken auf 21 bis 15 Grad. Morgen geht es erst mit Sonne los, dann entstehen aber neue Schauer und Gewitter. Mancherorts drohen sintflutartiger Regen, Hagel und Sturmböen. Die Höchstwerte erreichen zuvor 23 bis 31 Grad.
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2: Geblitzt wird gerade in Friedberg im Winterbruckenweg. Fehlt noch was? Staus und Blitzer könnt ihr uns gerne per WhatsApp zuschicken an die 0821 50 242 26. Alle Blitzer findet ihr auf radioaugsburg.de.
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1: Ich bin Moritz Einzel. Mehr als 50.000 Menschen haben versucht, von Marokko aus in die spanische Exklave Ceuta zu kommen. Jetzt ist die dadurch verursachte Migrationskrise nach Angaben der spanischen Regierung praktisch überwunden. Nahezu alle, die in Ceuta angekommen waren, seien inzwischen wieder nach Marokko zurückgekehrt, hieß es. Der Chef der EVP-Fraktion im Europaparlament, der CSU-Politiker Weber, fand im ZDF dennoch deutliche Worte.
2: Man hat versucht, wieder mit Migration politischen Druck auszuüben. Und das darf Europa nicht zulassen. Wir haben das bei Erdogan in der Türkei schon mal erlebt. Wir haben das bei Lukaschenko in Belarus schon mal erlebt, an der polnischen Grenze. Auch Putin hat es in Finnland versucht. Und Europa muss da in der Lage sein, sofort zu handeln, Grenzen zu schließen. Europa darf sich nicht erpressbar machen.
1: Weber forderte, die EU-Grenzschutzagentur Frontex zu stärken. Wegen des Zustroms von Migranten aus Marokko setzt Italien das Schengen-Abkommen mit Spanien für einen Monat aus. Da beide Länder keine gemeinsame Grenze haben, betrifft die Maßnahme Passagiere, die per Flugzeug oder Schiff unterwegs sind. Sie müssen bei der Einreise einen Pass vorzeigen. Als erster bayerischer Ministerpräsident hat Markus Söder der Republik Moldau einen Besuch abgestattet. In der Hauptstadt Chisinau sagte Söder, das Land sollte einen Platz in der EU haben. Die Moldawier würden hart arbeiten, um das Verfahren zu bestehen. Moldaus Präsidentin Sandu warnte vor einer unnötigen Verzögerung des Beitrittsverfahrens. Der Widerstand gegen FIFA-Präsident Infantino nach der Vorstellung seiner Investorenpläne wächst weiter. Neben der UEFA gehen weitere Kontinentalverbände auf Distanz zu Infantino, jetzt auch der asiatische Fußballverband. Und ein hochrangiger Berater Infantinos ist aus Protest zurückgetreten. Er nannte die Pläne ein schlechtes Geschäft für den Fußball und seine Zukunft. Infantino will WM-Anteile an private Investoren verkaufen.
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1: Ein paar Schauer und Gewitter sind noch unterwegs bei uns in Bayern, sonst ist es nur locker bewölkt. Die Temperaturen sinken auf 21 bis 15 Grad. Tagsüber kommt vorübergehend die Sonne zum Zuge, im Tagesverlauf entstehen erneut Schauer und Gewitter. Örtlich drohen sintflutartiger Regen, Hagel und Sturmböen. Die Höchstwerte erreichen zuvor 23 bis 31
0: Grad. 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
3: Geblitzt wird gerade in Friedberg im Winterbruckenweg. Fehlt noch was? Staus und Blitzer könnt ihr uns gerne per WhatsApp zuschicken an die 0821 50 242 26. Alle Blitzer findet ihr auf radioaugsburg.de.
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1: Ein paar Schauer und Gewitter sind noch unterwegs bei uns in Bayern, sonst ist es nur locker bewölkt. Die Temperaturen sinken auf 21 bis 15 Grad. Tagsüber kommt vorübergehend die Sonne zum Zuge, im Tagesverlauf entstehen erneut Schauer und Gewitter. Örtlich drohen sintflutartiger Regen, Hagel und Sturmböen. Die Höchstwerte erreichen zuvor 23 bis 31 Grad.
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2: Geblitzt wird gerade in Friedberg im Winterbruckenweg. Fehlt noch was? Staus und Blitzer könnt ihr uns gerne per WhatsApp zuschicken an die 0821 50 242 26. Alle Blitzer findet ihr auf radioaugsburg.de.
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1: Ich bin Moritz Einzel. In der spanischen Nordafrika-Exklave Ceuta entspannt sich die Lage zunehmend. Von etwa 50.000 Migranten sind nach Angaben der Regierung in Madrid fast alle wieder freiwillig nach Marokko zurückgekehrt. Die Vorkommnisse haben unterdessen in Europa eine neue Asyldebatte angefacht. Der Chef der EVP-Fraktion im EU-Parlament, Weber, erinnerte im ZDF daran, dass erst vor gut einem Monat neue Asylregeln für die EU beschlossen wurden.
2: Genau die Zustände wollten wir und wollen wir beenden. Und deswegen, wenn es jetzt dazu kommt, dass auch Marokko die Flüchtlinge direkt zurücknimmt, dass die Menschen wieder nach Marokko zurückgehen, sind es gute Nachrichten und das zeigt, dass Europa auch durchsetzungsfähig ist. Ich freue mich darüber, wenn dem so ist.
1: In Deutschland kündigte Bundesinnenminister Dobrindt an, die Grenzkontrollen nochmals zu verlängern. SPD-Generalsekretär Klüssendorf will an der abschlagsfreien Rente nach 45 Beitragsjahren festhalten. Der Bild-Zeitung hat Klüssendorf gesagt, Menschen, die sehr lange gearbeitet und ihre Beiträge gezahlt hätten, sollten die Möglichkeit haben, früher abschlagsfrei in Rente zu gehen. Betroffene hätten sich das verdient. Zuvor hatten sich 5 ostdeutsche Ministerpräsidenten gegen die Abschaffung der sogenannten Rente mit 63 ausgesprochen. Bei einem schweren Unwetter in der sächsischen Schweiz ist nach Polizeiangaben ein Mensch ums Leben gekommen. Mehrere weitere wurden verletzt. Das Unglück fand im Kurort Rathen statt. Ein massiver Windbruch habe dafür gesorgt, dass Bäume umstürzten. Das Ganze passierte nahe der Felsenbühne, einem der größten Freilichttheater Sachsens. FIFA-Präsident Infantino bekommt immer mehr Gegenwind. Der Betriebsdirektor des Fußball-Weltverbandes Lamour erhebt schwere Vorwürfe. In einem Schreiben, das der Nachrichtenagentur AP vorliegt, wirft er Infantino vor, Mitarbeiter einzuschüchtern. Die Pläne des FIFA-Chefs, Weltmeisterschaften für private Investoren zu öffnen, lehnt auch Lamour deutlich ab.
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1: Ein paar Schauer und Gewitter sind noch unterwegs bei uns in Bayern, sonst ist es nur locker bewölkt. Die Temperaturen sinken auf 21 bis 15 Grad. Tagsüber kommt vorübergehend die Sonne zum Zuge, im Tagesverlauf entstehen erneut Schauer und Gewitter. Örtlich drohen sintflutartiger Regen, Hagel und Sturmböen. Die Höchstwerte erreichen zuvor 23 bis 31 Grad.
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3: Geblitzt wird gerade in Friedberg im Winterbrückenweg. Fehlt noch was? Staus und Blitzer könnt ihr uns gerne per WhatsApp zuschicken an die 0821 50 242 26. Alle Blitzer findet ihr auf radioaugsburg.de.
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1: Ein paar Schauer und Gewitter sind noch unterwegs bei uns in Bayern, sonst ist es nur locker bewölkt. Die Temperaturen sinken auf 21 bis 15 Grad. Tagsüber kommt vorübergehend die Sonne zum Zuge, im Tagesverlauf entstehen erneut Schauer und Gewitter. Örtlich drohen sintflutartiger Regen, Hagel und Sturmböen. Die Höchstwerte erreichen zuvor 23 bis 31 Grad.
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2: Geblitzt wird gerade in Friedberg im Winterbruckenweg. Fehlt noch was? Staus und Blitzer könnt ihr uns gerne per WhatsApp zuschicken an die 0821 50 242 26. Alle Blitzer findet ihr auf radioaugsburg.de.
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1: Ich bin Moritz Einzel. FIFA-Präsident Infantino will seine Investorenpläne für die Fußball-Weltmeisterschaften nicht weiter verfolgen. Das hat der Weltverband in einer nächtlichen Pressemitteilung bekannt gegeben. Zuvor hatten sich mehrere Verbände gegen die Idee gestellt. Die Europäische Fußballunion UEFA drohte sogar mit einem WM-Boykott. Das Gebiet rund um die Stadt Neapel in Süditalien ist von einem starken Erdbeben erschüttert worden. Die Behörden gaben die Stärke mit 4,7 an. Laut italienischen Medien war es damit das stärkste Beben in der Region seit rund 40 Jahren. Viele Menschen hätten am Abend verängstigt ihre Häuser verlassen und seien auf die Straße gelaufen. Bei der Feuerwehr gingen Meldungen über Stromausfälle ein. Aufzüge blieben stecken. Zehntausende Migranten sind in kürzester Zeit schwimmend von Marokko in die spanische Exklave Ceuta gelangt. Der EVP-Fraktionschef im EU-Parlament, der CSU-Politiker Weber, hat im ZDF die spanische Regierung kritisiert.
2: Das Schwierigere war jetzt dieses Massenphänomen, 50.000 innerhalb von einem Tag. Das ist das, was jetzt die Schockwelle durch Europa geführt hat. Und das darf Europa nicht passieren. Und ich habe auch kein Verständnis dafür, dass die spanische Regierung die europäische Hilfe nicht angenommen hat. Wir haben ja dafür Frontex. Dafür haben wir Zehntausende von Frontex-Beamten ja im Dienst. Die werden von der EU bezahlt, genau um solche Fälle gemeinsam zu tragen, um gemeinsam aktiv zu sein.
1: Mittlerweile hat sich die Lage in Ceuta aber entspannt. Die Regierung in Madrid sagt, nahezu alle seien freiwillig nach Marokko zurückgekehrt. Allerdings sind auch mindestens 57 Menschen ums Leben gekommen. Der Katastrophenfall in den Chiemgauer Alpen ist seit Mitternacht beendet. Der offene Waldbrand bei Unterwössen konnte gelöscht werden. Dabei kamen gestern mehrere Hubschrauber zum Einsatz. Heute soll es noch Nachlöscharbeiten geben, um Glutnester zu bekämpfen. Die zwischenzeitlich gesperrte Bundesstraße 305 soll wieder für den Verkehr freigegeben werden.
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1: Ein paar Schauer und Gewitter sind noch unterwegs bei uns in Bayern, sonst ist es nur locker bewölkt. Die Temperaturen sinken auf 21 bis 15 Grad. Tagsüber kommt vorübergehend die Sonne zum Zuge, im Tagesverlauf entstehen erneut Schauer und Gewitter. Örtlich drohen sintflutartiger Regen, Hagel und Sturmböen. Die Höchstwerte erreichen zuvor 23 bis 31 Grad.
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3: Geblitzt wird gerade in Friedberg im Winterbruckenweg. Fehlt noch was? Staus und Blitzer könnt ihr uns gerne per WhatsApp zuschicken an die 0821 50 242 26. Alle Blitzer findet ihr auf radioaugsburg.de.
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